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1: Man sieht in letzter Zeit, die Chinesen, die Russen, die Türken kaufen enorm viel Gold und der Preis geht nicht so richtig hoch. Also Gold hat natürlich, ich glaube, dieses Jahr schon 30% gemacht. Also man kann nicht davon ausgehen, dass man hier Geld nicht nur verliert, sondern ich möchte nicht sagen, dass man Geld gewinnt oder dass man Geld verdient, aber man erhält die Kaufkraft. In der Geschichte war es immer so, dass eine Unze Gold de facto dem entsprach, was ein maßgeschneiderter Anzug gekostet hat. Und auch heute kann man das sagen, dass es ungefähr hinkommt. Also vor 10 Jahren war das eben 1.000 Euro, das sind heute 2.500 Euro. Das kommt schon hin. Und das heißt, auch wenn man Häuserpreise anschaut, dann sind die natürlich durch die Inflation in dem gedruckten Geld in die Höhe geschossen. Hättest du aber Gold gehabt, ist es relativ gleich geblieben.
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Wirtschaftsministerin Katharina Reiche kritisiert offenbar Pläne von Kanzler Friedrich Merz und warnt vor einer versteckten Steuerbelastung. Gleichzeitig bleibt Deutschland beim Thema Strompreise ein europäisches Sorgenkind. Hohe Systemkosten, Netzentgelte und Energiepreise belasten Verbraucher und Unternehmen. Trotz staatlicher Entlastungen zählt Deutschland weiterhin zu den teuersten Standorten Europas. Der Schokoladenhersteller Rittersport überklebt seit mehreren Monaten bestehende Schokoladentafeln mit einem Sticker, um die Anforderungen einer EU-Richtlinie zu erfüllen. Grund für das Überkleben ist, dass vage Begriffe wie umweltfreundlich oder nachhaltig nur noch erlaubt sind, wenn sie auf der Verpackung detailliert belegt werden. Rittersport hatte außerdem schon Ende April mitgeteilt, dass nach einem Verlust im vergangenen Jahr etwas mehr als jede 10. Stelle im Unternehmen gestrichen wird. Drastische Warnung vom ukrainischen Präsident Volodymyr Zelensky an internationale Fluggesellschaften. Er sagte, der russische Luftraum wird faktisch gesperrt. Die sicheren Tage am russischen Himmel sind vorbei. Zelensky richtete sich ausdrücklich an jede Fluggesellschaft, die den russischen Luftraum nutzt. Jeden Versicherer und jeden, der weiterhin die wichtigsten Flughäfen Russlands nutzt. Seine Botschaft, der russische Luftraum wird völlig unsicher. Alle müssen künftig mit einer massiven Gefahr durch Drohnen rechnen. 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
1: Und er wurde vom NDR damals auf Knien angefleht, sich bereit zu erklären, für den Eurovision Song Contest anzutreten. Weil wir mehrmals hintereinander den letzten machten. Dann hat er gesagt, ja, wenn Xavier antritt und macht nur den zweiten, hat er schon verloren. Trotzdem hat er gesagt, ich mache es für Deutschland, die bitten mich, also trete ich an. Montags wurde es bekannt gegeben. Am Dienstag hat die Bild-Zeitung ihn vernichtend kommentiert und gesagt, wer rechtsradikal und Nazi. Daraufhin habe ich geschrieben, aus Solidarität zu meinem Freund Xavier, gucke ich mir den Eurovision Song Contest nicht an. Dann kam als Kommentar teilweise, jetzt bist du Nazi, Kalle. Ne? Das, ich bin so viel Nazi, wie ich ein Alpino bin, also da muss ich gar nicht rechtfertigen drauf. Ne? Und das Gleiche trifft bei Xavier zu.
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1: Vollversammlung der Bürger auf allen möglichen politischen Ebenen. Das gibt es als Thing bei den Wikingern, das gibt es als Loya Joga in Afghanistan, das gibt es als Palaver bei den Arabern, das gab es bei den Indianern in Nordamerika. Und die haben einfach eins erkannt. Wenn jeder betroffen ist, dann könnte doch auch jeder, der dabei ist, die Hand heben und sagen, finde ich gut, finde ich nicht gut. Und das können wir in die Neuzeit bringen. Da gibt es ein technisches Gerät, das jeder von Ihnen hier in der Tasche hat. Warum um alles in der Welt machen wir nicht die digitale Vollversammlung jederzeit auf allen politischen Ebenen? Das ist möglich. Und ich sage Ihnen, wer das nicht will, das sind genau die, die heute am Ruder sind, weil das das Allerletzte ist, was die wollen, dass der Bürger mit Macht reingrätschen kann und plötzlich erkennt, dass er mehr kann, als alle 4 Jahre ein Kreuz zu setzen.
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2: Also ein männlicher Mann ist dann aber kein Mann, der den Macho spielt.
3: Das ist ein Mann mit einem ganz klaren Prinzipien, mit ganz klaren Vorstellungen davon, wer er ist, wer seine Liebsten sind. Auch das Beschützen gilt natürlich auch darum. Wenn jetzt zum Beispiel, nehme ich mal an, lasse ich meine Kinder durch Masken und Impfungen misshandeln von der Regierung, mache ich das mit oder sage ich, nein, Freunde, das läuft hier nicht. Es tut mir leid. Ja, und riskiere dafür auch, ins Gefängnis zu gehen, Bußgeld zu kriegen oder sonst was. Oder habe ich gelernt, als Mann, das wird ja immer, auch Aggression ist ja auch so ein Thema, ist ja auch ganz negativ behaftet in unserer Gesellschaft. Ich bin der eher, sage, dass Aggression sehr wichtig ist und Wut, weil das eine Form der Katharsis ist, die auszuleben und eigentlich eher unterdrückte Wut unser Problem ist und nicht Wut als solches.

0: 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In einer aktuellen Forsa-Umfrage in Mecklenburg-Vorpommern liegt die AfD mit 37% weiter unverändert vorn. Die SPD legte um 5 Prozentpunkte zu und erreicht nun 28%. Danach folgt die Linkspartei mit 11% vor der CDU mit 10%. Die Grünen werden bei 5% gesehen, das BSW bei 4. Die Wahl ist am 20. September. Seit 2021 führt Ministerpräsidentin Manuela Schwesig, SPD, eine Koalition mit den Linken in Mecklenburg-Vorpommern. Gruppensex mit dem Stadtrat dürfte das Nonplusultra an Bürgernähe sein. So bezeichnet der Mannheimer Stadtrat Julien Ferrat gegenüber T-Online die Swingerparty, die am Freitag tatsächlich im örtlichen Rathaus stattgefunden haben soll. Und das trotz eines expliziten Verbots der Stadtverwaltung. Sie prüft nun die Verhängung von Ordnungsgeldern oder anderen Sanktionen. Unter dem Motto »Ein FKK-Swingerparadies für Mannheim« sollen sich 7 Männer und 2 Frauen in den Räumen des Rathauses getroffen und sexuelle Handlungen vollzogen haben. Der russische Präsident Putin hat die von Deutschland nach dem Drohnenvorfall von Leipzig angekündigten Sanktionen kritisiert. Er denke, dass dies ein erneuter schwerer Fehler sei, sagte Putin in einer Pressekonferenz. Dies laufe den Interessen des deutschen Volkes zuwider. Die Bundesregierung hatte Russland für einen versuchten Anschlag am Flughafen Leipzig offiziell verantwortlich gemacht. Als Reaktion soll das letzte noch offene russische Generalkonsulat in Deutschland in Bonn schließen. Zudem will die Bundesregierung den Vertrag über das russische Haus in Berlin kündigen, Einreisekontrollen für russische Staatsangehörige verschärfen und auf weitere EU-Sanktionen dringen. Kreml-Sprecher Dmitri Peskow sagte, es sei schwierig, die Anschuldigungen zu kommentieren, weil Deutschland keine Beweise vorgelegt habe. Wenn solche schweren Anschuldigungen erhoben werden, sollten sie irgendwie untermauert werden. Deutschland gehe den weiteren Weg der Eskalation. Russland weist jede Beteiligung zurück. 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
1: Aber ihr habt ja vorhin auch über die Zensur gesprochen und wie Musk in Europa angegriffen wird. Also besser gesagt X, ja, die Europäer wollen ja unbedingt X regulieren. Und jetzt hat der künftige Vizepräsident Vance, ja, also der USA, der hat jetzt das ganz große Besteck ausgepackt. Der hat nämlich wirklich gesagt, die Vereinigten Staaten könnten ihre Unterstützung für die NATO einstellen, falls Europa versuchen sollte, Elon Musks X zu regulieren.
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1: Ja, man muss erst mal fragen, wie kann man sowas überhaupt bezahlen? Das ist ja das erste Thema. Wenn ich zu Kunden gehe, die ein gewisses Alter haben, dann schauen die mich an und sagen, was zum Teufel soll ich jetzt überhaupt noch sanieren? Wer soll das bezahlen? Das ist immer das Erste. Dann gibt es keine Förderung. Dann wird gestrichen, gestrichen, gestrichen, gestrichen. Und dann kommt so ein kleiner Happen, ja hier kannst du was machen. Und dann wieder gestrichen, gestrichen, gestrichen, gestrichen. Und danach soll man trotzdem noch sanieren. Bezogen auf Privatkunden. Wenn ich jetzt mal zu den Bauträgern gehe. Wir hatten, ich glaube, zu Hochzeiten ungefähr 9 bis 10 Bauträger betreut. Jetzt sind es noch 3.
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1: Wenn ich mit einem irgendjemand Jungen in der U-Bahn rede, dann guckt er schnell in Google nach, ob das, was ich gesagt habe, stimmt oder nicht. Oder manchmal findet er es auch nicht. Ja? Aber das ist ein das anderes Problem. Es führt vielleicht zu weit. Aber in der Sache, von der ich genau weiß, dass sie gab, nämlich, dass es eine Zeugenaussage gab, dass die Mordwaffe bei dem Mord an Heinz-Herbert Karrie im Auto von Joschka Fischer transportiert worden ist. Mhm. Das ist mittlerweile über ChatGPT. Wenn Sie ChatGPT fragen, gab es das nicht. Und dann habe ich nachgeguckt und habe ich gedacht, weil ich das genau wusste, dass das so ist. Es ist ja auch, dass die Akte von Joschka Fischer, die ist am Frankfurter Flughafen in der Gepäckaufbewahrung gefunden worden, als man einen Koffer aufgemacht hat, der dann nach 15 Jahren aufgemacht wird. Ja? Das war die Polizeiakte. Ja? Das sind so Sachen, die sind bei mir eingegraben im Gedächtnis, findet man aber nicht mehr.
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0: 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Der Schokoladenhersteller Rittersport überklebt seit mehreren Monaten bestehende Schokoladentafeln mit einem Sticker, um die Anforderungen einer EU-Richtlinie zu erfüllen. Grund für das Überkleben ist, dass vage Begriffe wie umweltfreundlich oder nachhaltig nur noch erlaubt sind, wenn sie auf der Verpackung detailliert belegt werden. Rittersport hatte außerdem schon Ende April mitgeteilt, dass nach einem Verlust im vergangenen Jahr etwas mehr als jede 10. Stelle im Unternehmen gestrichen wird. Wirtschaftsministerin Katharina Reiche kritisiert offenbar Pläne von Kanzler Friedrich Merz und warnt vor einer versteckten Steuerbelastung. Gleichzeitig bleibt Deutschland beim Thema Strompreise ein europäisches Sorgenkind. Hohe Systemkosten, Netzentgelte und Energiepreise belasten Verbraucher und Unternehmen. Trotz staatlicher Entlastungen zählt Deutschland weiterhin zu den teuersten Standorten Europas. Der russische Präsident Wladimir Putin sagte dem iranischen Präsidenten Massoud Pezeshkian am Dienstag, das russische Volk stehe solidarisch an der Seite des Iran, während dieser für seine Interessen kämpfe, berichteten russische Staatsmedien. Pezeshkian hatte am Dienstag zuvor gesagt, Teheran werde unverzüglich zu einem im Juni geschlossenen Memorandum of Understanding zurückkehren, wenn die Vereinigten Staaten ihre Verpflichtungen aus der Vereinbarung wieder aufnehmen. Das Abkommen sah einen Waffenstillstand und Verhandlungen über eine umfassendere Friedensregelung vor, es zerbrach jedoch schnell. 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
1: Ja, also, und ich glaube, das Schlimmste, was der CDU seit Merkel passiert ist, ist die Wahl von Merz zum CDU-Chef. Ja, ich meine, der ist angetreten, die AfD zu halbieren und jetzt ist er dabei, sie zu verdoppeln.
2: Und die CDU zu halbieren.
1: Ja, und das größte Problem, der Mann hat einfach keine Eier. Ja, also er hat keine Überzeugung, aber er hat auch keine Eier. Erinnert euch, der prescht vor und sagt was über die kleinen Paschas, kassiert einen Shitstorm, ja, der Regierungsmedien und rudert sofort zurück. Dann spricht er davon, dass man auf kommunaler Ebene mit allen Parteien sprechen muss, auch mit der AfD, um halt pragmatische Politik zu machen. Kassiert einen Shitstorm, rudert schon wieder zurück, fällt in jede Falle dieser Brandmauer hinein und sagt, und meine Brandmauer ist die höchste, sowas ähnliches hat er jetzt gesagt. Also niemand distanziert sich so wie wir und kapiert überhaupt nicht, dass er die CDU damit absolut in den Untergang schickt.
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1: Wir hören einfach immer dieselben Menschen, die eine ähnliche Biografie haben, eine ähnliche Sichtweise, einen ähnlichen Bildungsgrad. Und ich würde einfach mal bei dieser Bevölkerung, wenn man immer von Diversität redet, sagen, ich hätte gern Leute mit einer anderen Biografie, die auch gehört werden. Warum hat ein Taxifahrer hat mit Sicherheit ein paar kluge Dinge zu sagen, auch ein Baggerfahrer. Ich habe da nicht den Dünkel, da treffe ich doch auch hoffentlich den offenen. Nur weil jemand ein Arbeiter ist, heißt es doch lange nicht, dass er überfordert ist. Im Gegenteil.
2: Ich glaube auch, Kevin, der Unterschied ist ja...
1: Das soll eine Dauereinrichtung werden und nicht wie ab und zu können wir das machen. Das sollte eine Dauereinrichtung werden. Wenn man sagt, der Souverän ist das Volk, dann sollte das Volk auch entsprechend abgebildet werden, dass man sagt, wo sind da die Bäcker zum Beispiel? Ja. Ja?
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1: Ich bin überzeugt davon, dass wenn es jemand wie Milei in Deutschland geben würde, dass der ohne Probleme in den Bundestag kommen würde heutzutage. Ohne Probleme. Wirklich. Weil die Freiheit mittlerweile, was zählt in Deutschland? Die ist jahrelang mit Füßen getreten worden. Und jetzt entdecken die Leute die Freiheit wieder. Und ich glaube, wenn wir dahin arbeiten und sagen, okay, freie Listen für den Bundestag. Wieso muss eine Partei eine Liste aufstellen, wo jeder einzelne Parteimitglied sein muss? Was soll denn das? Hol dir doch die Fachleute auf die Liste. Hol dir einen Marc Friedrich und sag, wir stecken den in den Finanzausschuss. Hol dir irgendeinen General und sag, wir stecken den in den Verteidigungsausschuss. Dann muss keiner den Verteidigungsausschuss führen, der noch nicht mal gedient hat. Es gibt so viele Möglichkeiten. Aber das müssen wir anstoßen, diese Diskussion. Wie können wir es anders machen?
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0: 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Der aktuelle Finanzminister Lars Klingbeil sitzt wegen eines technischen Problems an seinem Regierungsflieger in den USA fest. Der Vizekanzler hat die Nacht im Hotel verbracht. Damit wird Klingbeil auch die heutige Kabinettssitzung in Berlin verpassen, bei der sein Steuergesetz auf den Weg gebracht werden soll. Drastische Warnung vom ukrainischen Präsident Volodymyr Zelensky an internationale Fluggesellschaften. Er sagte, der russische Luftraum wird faktisch gesperrt. Die sicheren Tage am russischen Himmel sind vorbei. Zelensky richtete sich ausdrücklich an jede Fluggesellschaft, die den russischen Luftraum nutzt, jeden Versicherer und jeden, der weiterhin die wichtigsten Flughäfen Russlands nutzt. Seine Botschaft: Der russische Luftraum wird völlig unsicher. Alle müssen künftig mit einer massiven Gefahr durch Drohnen rechnen. Der Vorstand der Deutschen Stiftung Patientenschutz, Eugen Brüsch, fordert gegen die Finanzprobleme der Pflegekassen die Zusammenlegung von gesetzlicher und privater Pflegeversicherung. Beide Versicherungen hätten die gleichen Leistungen. Die Rücklagen bei der privaten Pflegeversicherung mit über 40 Milliarden Euro könnten der sozialen Pflegeversicherung 15 Jahre Luft verschaffen. Bund und Länder seien für die Schieflage der Pflegeversicherung mitverantwortlich, hieß es weiter. 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
1: Aber ich muss ehrlich gestehen, das ist für mich so eine ganz kleine Befriedigung, irgendwie so eine kleine innere Freude dran, dass dieses aufgeblasene Ego uns nicht mehr erreicht oder er zu dem zurückkehrt, was er ist. Frau Monika Gruber, die tolle Kabarettistin, die hat so beschrieben, nach der Bundestagswahl werden sie das sein, was sie schon immer waren, ein mäßig erfolgreicher, wenig talentierter Kinderbuchautor. Und da wird er wieder hinkommen, wahrscheinlich. Und da bin ich froh. Da bin ich sehr froh. Er hat zwar jetzt mehr Kohle, weil Pensionsansprüche und so weiter, aber dieser Narzissmus, dieses aufgeblasene Ego, ich kann es gar nicht in Worte fassen, wie der uns da die letzten 3 Jahre dann immer, ich kann ihn nicht mehr sehen und ich bin wirklich froh, dass das da in dem Moment einfach jetzt Grüne nicht mehr in der Regierung. Aber
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2: Wir müssen ja noch auf diese intellektuelle Printe Baerbock eingehen, die gerade in China war. Noch vor dem Abflug veröffentlicht sie ein Statement, in dem sie erklärt, wie man zu leben hat, mit wem man befreundet sein darf, wen man unterstützen darf und welche schlimme Konsequenzen das für China haben wird, wenn man nicht so lebt und unterstützt und befreundet ist, wie Baerbock das für richtig hält. Und weil das nicht genug ist, sagt sie das nach der Landung in Peking gleich nochmal. Klar, die chinesischen Behörden haben sie dann aus der Pressekonferenz verwiesen mit der Aussage, es werde keine gemeinsamen Pressestatements geben. Das Gesicht war ein Nightmare. Gleich danach hat sie gesagt, Europa hätte 1,3 Milliarden Einwohner. Und als das dann verbreitet wurde, nämlich von der DPA, gab es sofort Protest von Baerbocks Büro. Das hätte im Text aber ganz anders gestanden. Da hieß es nämlich 1,3 Milliarden OSZE-Bewohner, was auch nicht stimmt. Die DPA hat es dann korrigiert, danach hat es die Tagesschau korrigiert. Sie haben alles getan, wirklich alles, um die deutsche Außenministerin zu schützen. Das ist nicht der Job von Journalisten.
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1: Ich habe heute eine sehr lustige Äußerung gelesen. Und zwar im englischen Guardian. Laut Guardian ist das Team des designierten US-Präsidenten Donald Trump bereit, die Ukraine unter Russlands politische Kontrolle zu übergeben, falls Moskau seine militärischen Beziehungen mit China kappt. Als würde Putin seine neu erworbene brüderlich enge Zusammenarbeit mit China in allen Bereichen aufs Spiel setzen, um vom Donald Trump eine kaputte Ukraine umgehängt zu bekommen. Die spinnen doch.

0: 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Der Schokoladenhersteller Rittersport überklebt seit mehreren Monaten bestehende Schokoladentafeln mit einem Sticker, um die Anforderungen einer EU-Richtlinie zu erfüllen. Grund für das Überkleben ist, dass vage Begriffe wie umweltfreundlich oder nachhaltig nur noch erlaubt sind, wenn sie auf der Verpackung detailliert belegt werden. Rittersport hatte außerdem schon Ende April mitgeteilt, dass nach einem Verlust im vergangenen Jahr etwas mehr als jede 10. Stelle im Unternehmen gestrichen wird. Um Privathaushalte zum Wassersparen zu erziehen, sollen kommunale Versorger in Niedersachsen ihre Preise nach der Höhe des Verbrauchs staffeln. Wer mehr Trinkwasser nutzt, soll dann mehr pro Kubikmeter bezahlen. So stellt es sich die rot-grüne Landesregierung vor, die dafür erfolgreich eine Gesetzesänderung durch den Landtag gebracht hat. Doch eine exklusive Apollo-News-Umfrage unter niedersächsischen Wasserversorgern zeigt nun, dass aus diesem Plan in weiten Teilen des Landes vermutlich nichts wird. Denn die meisten Versorger lehnen eine solche Preisstaffelung als unsozial ab. Der russische Präsident Putin hat die von Deutschland nach dem Drohnenvorfall von Leipzig angekündigten Sanktionen kritisiert. Er denke, dass dies ein erneuter schwerer Fehler sei, sagte Putin in einer Pressekonferenz. Dies laufe den Interessen des deutschen Volkes zuwider. Die Bundesregierung hatte Russland für einen versuchten Anschlag am Flughafen Leipzig offiziell verantwortlich gemacht. Als Reaktion soll das letzte noch offene russische Generalkonsulat in Deutschland in Bonn schließen. Zudem will die Bundesregierung den Vertrag über das russische Haus in Berlin kündigen, Einreisekontrollen für russische Staatsangehörige verschärfen und auf weitere EU-Sanktionen dringen. Kreml-Sprecher Dmitri Peskow sagte, es sei schwierig, die Anschuldigungen zu kommentieren, weil Deutschland keine Beweise vorgelegt habe. Wenn solche schweren Anschuldigungen erhoben werden, sollten sie irgendwie untermauert werden. Deutschland gehe den weiteren Weg der Eskalation. Russland weist jede Beteiligung zurück. 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
1: Ich glaube, dass das Gespräch zwischen Trump und Netanyahu ungefähr so abgelaufen ist, dass Trump gesagt hat, pass mal auf, Kollege, ich habe da jetzt einen Amtseintritt und eine Feier und da kann ich gerade keine Toten in Gaza gebrauchen und woanders. Deswegen lass das jetzt mal sein, handel irgendwas aus. Und wenn du das machst, dann darfst du danach auch wieder anfangen, wann immer dir das Spaß macht. Trump ist noch mehr Israel-Unterstützer, als Biden das jemals gewesen ist. Und ich glaube nicht, dass zwischen Netanyahu und Trump irgendein Blatt passt. Israel hat ein erhebliches militärisches und vor allen Dingen ein wirtschaftliches Problem. Weil ja auch die Leute, die da wohnen, absolut satt sind vom Krieg und ganz viele Leute Israel verlassen. Vor allen Dingen aber das zionistische System, es zieht niemand mehr hin. Sie haben ihn militärisch verloren, sie haben ihn wirtschaftlich verloren und sie haben ihn vor allen Dingen institutionell verloren. Denn es gibt, glaube ich, niemanden auf dieser Welt, der Israel wirklich noch zum Freund hat, nach Zehntausenden von Toten und Zehntausenden von Gebäuden, die gesprengt worden sind. Ich denke, jeder weiß, was Israel angeht.
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1: Es am Ende egal war für mich, ob die Menschen aus Boshaftigkeit gehandelt haben, aus Dummheit oder Vorsatz oder was auch immer da ihre Gründe waren. Ich habe für mich einfach mitnehmen dürfen, ich muss mit der Situation erstmal umgehen. Es ist völlig unerheblich, was die anderen dahin getrieben hat. Und ich kann jetzt bei mir entscheiden, was ich damit mache. Und deswegen habe ich mir dann nicht so viele Gedanken gemacht, jetzt bei anderen irgendwas zu interpretieren und ob die Regierung jetzt gestört ist oder bösartig oder gesteuert oder wer weiß was alles. Ist gar kein Thema für mich. Ich sehe einfach nur, so wie sie es machen, passt es mir nicht. Und jetzt kann ich mir praktisch überlegen, was habe ich für Möglichkeiten. Und das ist genau der Punkt. Ich gucke schlicht bei mir, was ich tun kann. Genauso wie ich auch in meiner Beziehung mit meiner Frau mir nicht die großen Gedanken machen muss, was meine Frau alles ändern könnte. Sondern das durfte ich nach 27 Jahren lernen. Guck einfach mal bei dir hin. Und das ist ein ganz vernünftiger Weg, um da Dinge zu verändern.
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1: Bitte, wie naiv sollst du noch werden? Und jetzt möchte ich mal bitte den Blick weiten. Deutschland ist nicht das einzige

0: westliche Land mit diesen Problemen. Ich glaube, Paul will ohnehin noch drauf zu sprechen kommen. Lasse ich dir auch Musk und Robinson und die Probleme in Großbritannien gerade. Ich verweise auf Kanada, ich verweise auf die USA, auf Spanien, auf Frankreich. Überall Italien. Italien. Überall die gleichen Probleme mit Migration. Überall die gleichen Antworten.
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Gruppensex mit dem Stadtrat dürfte das Nonplusultra an Bürgernähe sein. So bezeichnet der Mannheimer Stadtrat Julien Ferrat gegenüber T-Online die Swingerparty, die am Freitag tatsächlich im örtlichen Rathaus stattgefunden haben soll. Und das trotz eines expliziten Verbots der Stadtverwaltung. Sie prüft nun die Verhängung von Ordnungsgeldern oder anderen Sanktionen. Unter dem Motto »Ein FKK-Swingerparadies für Mannheim« sollen sich 7 Männer und 2 Frauen in den Räumen des Rathauses getroffen und sexuelle Handlungen vollzogen haben. Wirtschaftsministerin Katharina Reiche kritisiert offenbar Pläne von Kanzler Friedrich Merz und warnt vor einer versteckten Steuerbelastung. Gleichzeitig bleibt Deutschland beim Thema Strompreise ein europäisches Sorgenkind. Hohe Systemkosten, Netzentgelte und Energiepreise belasten Verbraucher und Unternehmen. Trotz staatlicher Entlastungen zählt Deutschland weiterhin zu den teuersten Standorten Europas. Der russische Präsident Wladimir Putin sagte dem iranischen Präsidenten Massoud Pezeshkian am Dienstag, das russische Volk stehe solidarisch an der Seite des Iran, während dieser für seine Interessen kämpfe, berichteten russische Staatsmedien. Pezeshkian hatte am Dienstag zuvor gesagt, Teheran werde unverzüglich zu einem im Juni geschlossenen Memorandum of Understanding zurückkehren, wenn die Vereinigten Staaten ihre Verpflichtungen aus der Vereinbarung wieder aufnehmen. Das Abkommen sah einen Waffenstillstand und Verhandlungen über eine umfassendere Friedensregelung vor, es zerbrach jedoch schnell. 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
1: Ein Blick in Google erleichtert dann schon mal die Findung, dass wir vor 150 Jahren mehr Wiederkäuer auf dem Planeten hatten als heute. Wir reden hier von einem biogenen Kreislauf, der schon immer da ist. Wenn Sie dann in einen Eckhard von Hirschhausen in Wissen vor Acht haben, der erzählt, dass unsere Kühe abgeschafft werden müssen, Irland auf die Idee kommt, 200.000 Kühe zu keulen, um das Klima zu retten. Ganz ehrlich, Freunde, also jeder, den ich heute in der Grundschule Frage, findest du das richtig? Der würde verstehen, das kann nicht euer Ernst sein.
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1: Eine Agenda der Zerstörung. Und zwar von Menschen, die mit Freiheit und Individualität und Individualismus nichts anfangen können. Und weil diese Leute den Staat quasi als Habitat haben. Der Staat ist für die sowas wie ein Kokon, in dem sie all diese irren Ideen entfalten können. Und deswegen finden wir die in der Politik. Wenn man da mal zuhört, was da zum Teil geredet wird, nicht nur hinter verschlossenen Türen, wenn die Türen offen sind, welche Thesen da in die Landschaft gesetzt werden zum Teil. Ja? Und wenn sich das jetzt noch mit Inkompetenz und Dummheit verbindet, also Inkompetenz und Dummheit sind im Grunde genommen das Beet, das Mistbeet, auf dem diese ganze Kiste wächst. Deswegen ist es auch nicht so, dass die Inkompetenz und die Dummheit dem entgegenstehen würden. Nein, im Gegenteil. Das befördert diesen ganzen Sumpf.
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0: Radikal gekürzt.
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0: Dazu dann noch Exzentriker und Anarchokapitalist.
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0: 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Der Vorstand der Deutschen Stiftung Patientenschutz, Eugen Brüsch, fordert gegen die Finanzprobleme der Pflegekassen die Zusammenlegung von gesetzlicher und privater Pflegeversicherung. Beide Versicherungen hätten die gleichen Leistungen. Die Rücklagen bei der privaten Pflegeversicherung mit über 40 Milliarden Euro könnten der sozialen Pflegeversicherung 15 Jahre Luft verschaffen. Bund und Länder seien für die Schieflage der Pflegeversicherung mitverantwortlich, hieß es weiter. Drastische Warnung vom ukrainischen Präsident Volodymyr Zelensky an internationale Fluggesellschaften. Er sagte, der russische Luftraum wird faktisch gesperrt. Die sicheren Tage am russischen Himmel sind vorbei. Zelensky richtete sich ausdrücklich an jede Fluggesellschaft, die den russischen Luftraum nutzt. Jeden Versicherer und jeden, der weiterhin die wichtigsten Flughäfen Russlands nutzt. Seine Botschaft, der russische Luftraum wird völlig unsicher. Alle müssen künftig mit einer massiven Gefahr durch Drohnen rechnen. Der russische Präsident Putin hat die von Deutschland nach dem Drohnenvorfall von Leipzig angekündigten Sanktionen kritisiert. Er denke, dass dies ein erneuter schwerer Fehler sei, sagte Putin in einer Pressekonferenz. Dies laufe den Interessen des deutschen Volkes zuwider. Die Bundesregierung hatte Russland für einen versuchten Anschlag am Flughafen Leipzig offiziell verantwortlich gemacht. Als Reaktion soll das letzte noch offene russische Generalkonsulat in Deutschland in Bonn schließen. Zudem will die Bundesregierung den Vertrag über das russische Haus in Berlin kündigen, Einreisekontrollen für russische Staatsangehörige verschärfen und auf weitere EU-Sanktionen dringen. Kreml-Sprecher Dmitri Peskow sagte, es sei schwierig, die Anschuldigungen zu kommentieren, weil Deutschland keine Beweise vorgelegt habe. Wenn solche schweren Anschuldigungen erhoben werden, sollten sie irgendwie untermauert werden. Deutschland gehe den weiteren Weg der Eskalation. Russland weist jede Beteiligung zurück. 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
1: In der Tat. Ja, wenn alle so auf Alice Weidel bashen, dann kann ich nicht anders und muss noch mal reinspringen. Du hast es ja im Prinzip schon gesagt. Die Frau spricht Mandarin besser als Englisch. Und deswegen muss man einfach mal festhalten, das, was wir da erlebt haben, ich fand es halt einfach nur langweilig, war aber um Welten besser als alles, qualitativ, inhaltlich, wie auch immer, was wir von unserer amtierenden Bundesregimetruppe zu sehen bekommen und vorgesetzt bekommen. Also, wenn man sowas kritisiert, dann auf einem völlig anderen Niveau. Es ist nicht mal das gleiche Spiel. Es findet nicht mal im gleichen Stadion statt. Aber dahingestellt, das, was sie da vortrug und wie sie vortrug, ist ja eine ganz andere Qualitätsliga. Insofern entspannt euch, ihr Fanboys. Und mir hat es heute auch noch gezeigt, es ist halt unser Job, die Fanboys sauer zu machen. Und ich glaube, solange alle gleichmäßig schreien, machen wir was richtig.
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1: Ich glaube, das kann man gar nicht laut genug sagen, dass man sagt, wir hatten einen Pandemieplan. Und die Arbeit, die du jetzt auch seit Jahren machst, das war aber auch schon 2020 so, als wir uns kennenlernten und da auch gemeinsam drauf gucken und sagen, hey, wo sind jetzt die Zahlen? Wir brauchen Zahlen und zwar direkt. Also ihr habt keine Zahlen aus den Sentinel-Praxen, da kommt Covid nicht vor. Ihr habt dann nichts aus dem Krankenhaus, ihr habt keine Kohortenstudie, ihr habt gar nichts. Ihr denkt euch irgendwas aus, schmeißt so kleine Hühnerknochen in die Luft und sagt, so kommt das jetzt. Und deswegen machen wir Folgendes, was noch nie jemand gemacht hat auf der Welt und was auch nicht der Plan war.
2: Ja, aber man muss eine Sache bitte schon anerkennen. Sie haben zumindest, Sie haben sonntags gearbeitet. Sie haben es auf den Sonntag entschieden. Ich bin ein bisschen erkältet.
1: Ja.
2: Ja, früher ist das Corona, jetzt heißt es wieder Erkältung.
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0: was uns verbindet und nicht auf die paar Prozentpunkte, die uns teilen oder trennen. Und in solchen Zeiten entsteht eben zum Beispiel Bitcoin. Ne? Und das macht mir Mut und deswegen bin ich auch überhaupt nicht, weil das sich das mal so negativ anhört, das Fiat-Geld scheitert, die Welt ist überschuldet und so weiter. Ja, das ist alles richtig, sie dreht sich trotzdem weiter und in einer Krise entstehen tolle Sachen und darauf baue ich.
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0: 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Der Berliner Landeswahlleiter Stefan Bröchler warnt vor einer zunehmenden Delegitimierung von Wahlen. Es gebe keinerlei empirische Belege dafür, dass es etwa in Altenheimen zu Unregelmäßigkeiten bei Briefwahlen komme, behauptete er. Sorgen bereiteten dem Landeswahlleiter zudem angebliche Falschmeldungen in den sozialen Medien. Kritiker der Briefwahl verbreiten unterdessen im Internet den Spruch, die Wahlen sind sicher und holen Sie sich Ihre Briefwahlunterlagen am Bratwurststand. Nur Monate nach Eröffnung wird das Hamburger Designhotel zur Flüchtlingsunterkunft. 340 Ukrainer ziehen ein. Im Jahr 2025 lag der Durchschnittspreis für einen Hotelplatz in Hamburg bei 82 Euro pro Person und Tag inklusive Catering. Auch das Designhotel New K bewege sich in diesem Bereich, erklärten Hamburger Behörden. Somit ist das Hotel jetzt voll gebucht und macht einen exorbitanten Gewinn mit Steuergeld. In Spanien fand gerade der Rechnungshof heraus, dass offenbar 2,4 Milliarden Euro in die Pensionen von Beamten fließen. Die Finanzmittel für die spanischen Beamten kommen meist aus Deutschland. Denn Deutschland haftet als größter Nettozahler mit zweistelligen Milliardenbeträgen, obwohl die deutsche Wirtschaft seit der sogenannten Pandemie deutlich schlechter gelaufen ist als die vieler Empfängerländer, sagt der FDP-Europaabgeordnete und Haushaltsexperte Moritz Körner. Deutschland bezahlt also die schuldenfinanzierten Programme anderer Staaten, während es selbst wirtschaftlich zurückfällt. Bis 2058 müsste Deutschland demnach bis zu 154 Milliarden Euro zahlen. Das wären im Jahr rechnerisch gut 5 Milliarden Euro. Solange die in Deutschland lebenden Deutschen brav weiter für andere arbeiten gehen, sollte das aber kein Problem sein, ist in Foren von Auswanderern dazu zu lesen. 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
1: Also das Problem ist aus meiner Sicht überhaupt nicht, dass das aktive Unternehmen, also Microsoft oder der Bertelsmann Verlag, dass die höher besteuert werden müssten, sondern die hinter ihnen stehenden Eigentümer, diese Riesenstiftungen, die zahlen überhaupt keine Steuern. Und dieses sogenannte Gemeinnützigkeitsrecht, das ist meines Erachtens das ungerechteste Element in unserem Steuersystem und auch von größter Bedeutung. Denn dadurch, dass diese gemeinnützigen Stiftungen steuerfrei Vermögen akkumulieren können, sind sie die eigentliche Quelle zur Entstehung von Ungleichheit und auch von Machtausübung.
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1: Ja, so ist es, nicht nur bei Ozempic. Es gibt eine Theorie bisher der Zulassung von Medikamenten und dann gibt es ja spätestens seit Corona, es ist langweilig, das immer wieder sagen zu müssen, aber so ist es nun mal, die Realität. Und die Realität hat uns doch gezeigt, dass die Zulassung dieser Präparate von Comirnaty und Co. nichts, aber auch gar nichts mit irgendwelchen Protokollen zu tun hatte, mit gesundem Menschenverstand, mit dem, was wir medizinisch wissen, sondern wir sehen doch, dass offensichtlich die Pharmaindustrie einerseits Daten einreicht, die sie sich frei zusammenzimmert. Auch das wurde ja bestens belegt am Beispiel Comirnaty, also dieses Impfstoffes von Pfizer und BioNTech. Und wir sehen auf der anderen Seite, dass die Politik sehr geneigt ist, die Regeln so zu verändern, wie ihr das passt. Gehen wir jetzt mal davon aus, dass auf Seiten der Politik kein so großes Interesse an diesem Präparat Semaglutid herrscht, wie beispielsweise an dem vorhin genannten. Es bleibt aber eine Pharmaindustrie auf der anderen Seite, die ja nachweislich keinerlei Grenzen kennt, in irgendeiner Art bei der Herstellung dieser Daten. Also kurz und gut, ich muss sagen als Arzt, vertraue nicht ansatzweise noch irgendeiner dieser Studien, die da existieren. Ich halte sie alle für nichts anderes als Marketinginstrumente und schmeiße sie in die Tonne.

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0: offen sein, welche Bereiche werden aktuell, haben eine Unterdeckung. Und da haben wir viele Bereiche. Ja. Wir haben ja zwar so unglaublich viele Fachkräfte bekommen und trotzdem riesigen Fachkräftemangel, aber wir haben in vielen Bereichen, da gibt es keine Leute mehr.
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0: 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Norwegische Behörden haben das russische Kreuzfahrtschiff Professor Molchanow in der Inselgruppe Spitsbergen beschlagnahmt. Grundlage ist ein Gerichtsbeschluss zur Durchsetzung eines westlichen Schiedsspruchs. Russland soll damit für auf der Krim beschlagnahmte Vermögenswerte bezahlen. Bei einer Attacke mit einer Flüssigkeit auf einen AfD-Infostand im rheinland-pfälzischen Bad Kreuznach sind 9 Menschen verletzt worden. Nach derzeitigem Ermittlungsstand wurde aus einem angrenzenden Gebäude eine noch nicht identifizierte Flüssigkeit in Richtung des Standes der Partei geschüttet, teilte die Polizei mit. Riesige Proteste in ganz Spanien. In Sevilla, Zaragoza, Madrid und anderen Städten gingen Zehntausende Menschen auf die Straße. In einigen Städten kam es zu Zusammenstößen mit der spanischen Polizei, die scheinbar beauftragt ist, die Proteste zu zerschlagen. Die Polizei ging mit Schlagstöcken, Gummigeschossen und Tränengas auf die eigene Bevölkerung los. Die Massenproteste richten sich gegen die illegale Einwanderung von rund 72.000 meist muslimischen jungen Männern in die spanische Grenzstadt Ceuta, die selbst nur 80.000 Einwohner hat und deshalb aktuell im Chaos versinkt. Die Demonstranten meinen, die spanische Regierung um den sozialistischen Ministerpräsidenten Pedro Sanchez hat nichts unternommen, um ihre eigenen Bürger zu schützen. Zahlreiche Berichte aus Ceuta über Vergewaltigungen und Morde sind seit Wochen im Umlauf. 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
1: Und deswegen haben wir auch diese Mündigkeit abgegeben an den Staat. Wir sind keine mündigen Bürger mehr und haben jetzt Angst, in die Eigenverantwortung zu gehen. Aber der Staat hat Gefallen daran gefunden, all diese Macht an sich zu reißen und uns immer mehr zu drangsalieren, zu überwachen, uns zu erzählen, wie haben wir zu leben, zu heizen, Auto zu fahren und welches Geschlecht wir haben. Und jetzt merken wir aber, oh, irgendwie wollen wir das doch nicht. Aber das ist der normale Demokratiezyklus, dass man irgendwann saturiert ist, wir sind wohlstandsverwahrlost, geben sozusagen die Verantwortung des mündigen Bürgers, des Souveräns ab an den Staat und der wird übergriffig, der wird irgendwie machtgeil und versucht dann auch jede einzelne Szene im Bereich oder jedes einzelne Lebensbereich zu planen und uns vorzuschreiben, wie wir zu leben haben. Und jetzt kippt halt wieder das Pendel in die andere Richtung, weil wir wollen wieder Freiheit haben, weil der Mensch strebt immer nach Freiheit. Deswegen ist ja auch jedes Regime, was Unrecht ist und was zensiert, zum Scheitern verurteilt und wird auch scheitern.
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1: Und unsere Medien auch wieder, weil die Zeit Online, die schreibt tatsächlich, also ich zitiere: In Rumänien hat ein nahezu unbekannter Rechtsradikaler die erste Runde zur Präsidentschaft gewonnen. Mit Hilfe von TikTok und russischen Bots.
2: Natürlich.
1: Sollte man das zulassen? Das war der Tweet. Ich sag, sollte man das zulassen? Was saufen die, wenn der Lack alle ist? Also das ist
3: ja, umgekehrt.
1: Die Zeit, ob man zulassen sollte.
2: Ja, unglaublich. Elsa, du müsstest dich dringend da an und da melden und fragen, wo du diese Bots herkriegst und TikTok. Dann kannst du auch dein Buch darüber ja verbreiten. Offensichtlich scheint es da ja Netzwerke zu geben.
3: Na, umgekehrt ist ja immer, wenn dann eben die Rechten und die Rechtsextremen von Wahlmanipulation sprechen, dann wird das immer niedergeschmettert und totgelacht und ja, die Verschwörungstheoretiker, die Irren, die Demokratiefeinde heißt es dann wieder. Ja, das ist immer halt, wie es ist natürlich, welche Seite sich beschwert.
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1: Das ist der Ausgangspunkt für die sogenannte Verzerrungstheorie, die der Karabakka hat. Die Theoria della Distorsion, sagt er. Er sagt, das, was die Leute da beobachten, ist nicht das, was es ist, sondern das ist etwas, was hervorgerufen wird durch irgendetwas außerhalb unserer Raumzeit,

0: 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In der CDU Sachsen-Anhalt sorgt ein Papier aus dem Kreisverband Harz für Diskussionen. Dieses richtet sich vehement gegen eine drohende Kooperation mit der Linkspartei nach der kommenden Landtagswahl am Sonntag. Die Christdemokraten stehen, gesetzt den Fall, sie wollen nach einer Landtagswahl ohne AfD-Mehrheit die Regierung bilden, vor einer nahezu unmöglichen Entscheidung. Sowohl mit der Linken als auch mit der AfD dürfen sie laut Parteitagsbeschluss nicht kooperieren, werden es am Ende aber mit einer der beiden Parteien doch tun müssen, zumindest wenn man eine neue Regierung bilden möchte. Die EU und die NATO werden trotz der angeblichen Angriffe auf europäische Länder, die Russland angelastet werden, nicht von der Unterstützung der Ukraine abrücken, sagten die Leiter der beiden Institutionen am Mittwoch. Die seltene gemeinsame Erklärung folgte auf die Aussage der deutschen Regierung, Russland stecke hinter dem Angriff auf den Flughafen Leipzig. Friedensaktivisten meinen, jede deutsche Maßnahme provoziert eine russische Gegenmaßnahme. Jede russische Gegenmaßnahme rechtfertigt die nächste deutsche Verschärfung. Am Ende dieser Eskalationsspirale steht nicht etwa mehr Sicherheit für die Menschen in Leipzig oder anderswo, sondern eine Gesellschaft, die sich zunehmend an den Gedanken gewöhnt, dass die Konfrontation mit der größten Atommacht der Erde der Normalzustand sei. 4 Tage vor der Landtagswahl in Sachsen-Anhalt gibt es schwere Vorwürfe gegen die Seniorenresidenz Marterhaus in Dessau. Unter dem Namen einer 95 Jahre alten dementen Bewohnerin wurden offenbar Briefwahlunterlagen beantragt und anschließend Stimmen abgegeben. Ihr Bevollmächtigter Klaus-Lothar Beber bestreitet, davon gewusst zu haben. Über den Fall berichtet die Ostdeutsche Allgemeine Zeitung. 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
1: Es muss erstens eine dringend strafrechtliche Aufarbeitung der Corona-Verbrechen geben. Das muss es geben, um den inneren Frieden wiederherzustellen. Zweitens, es muss auch eine zivilrechtliche Aufarbeitung geben. Die Frage ist, wie man das bewerkstelligen kann. Ganz einfach. Erstens, die Corona-Täter stellen eine kriminelle Vereinigung dar. Das muss der Gesetzgeber beschließen. Zweitens, die Mitglieder einer kriminellen Vereinigung, die haften dann auch gesamtschuldnerisch für den gesamten entstandenen Schaden. Und das ist letztendlich ein wichtiger Punkt, dass jeder, dessen Mittäterschaft nachgewiesen ist, sein Vermögen verliert zugunsten eines deutschen Wiederaufbaufonds. Ganz klare Sache, und zwar vollständig inklusive Haus, Bankguthaben, Pensionsansprüche und so weiter. Klingt hart? Nein, es klingt nicht hart. Es ist nicht einmal ein kleines bisschen im Prinzip gegenüber dem, was die Menschen durchgemacht haben, die alleine verreckt sind in Altenheimen, wo die Verwandten nicht mehr hinkommen durften und die schwersten Schäden der vielen Tausenden und Millionen an Unternehmen, die in den Konkurs gegangen sind.
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1: Wenn wir jetzt über UFOs reden, dann müssen wir überhaupt erstmal konstatieren, dass ja die unterschiedlichsten Sachen alle in diese eine Kategorie gepackt werden. Also da gibt's ja, wir können das später noch weiter ausführen, was da alles reinkommt, aber meinetwegen gibt's außerirdische Raumschiffe, keine Ahnung, ja, aber alles, was seltsame Flugeigenschaften hat und am Himmel gesehen wird, landet ja auch in dieser Kategorie. Also das wäre dann also nachgebaute Alien-Technologie, meinetwegen. Das könnte auch einfach konventionelle militärische Geheimtechnologie sein. Das können alle möglichen verschiedenen Sachen sein, die beobachtet werden und keiner weiß es eigentlich wirklich. Und das macht es eben auch echt schwierig, dann am Ende rauszufinden, womit wir es da zu tun haben. Und das Ganze wird von dem Phänomen auch selber noch erschwert.
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1: Trump kann eine Menge, er kann nur keine Fakten und keine Frontlinien verändern. Und er, selbstbewusst wie er ist, wird immer noch glauben, das sei ein Kinderspiel, wenn Trump sagt, dass es zu Ende ist, ist es zu Ende. Wird es nicht sein, denn die Russen hören auf niemanden mehr. Das heißt, dieser Konflikt geht zu Ende unter den Bedingungen Russlands und nichts weiter. Angst habe ich vor einer einzigen Sache. Trump ist ein Narzisst. Und als Narzisst wird er sehr ungehalten, wenn Menschen nicht das tun, was er gerne hätte. Und ich befürchte, dass Trump nach Moskau fliegen wird. Und Putin wird ihm ganz klar sagen, pass auf, Donald Trump, das läuft so nicht, wie du dir das denkst. Denn die Bedingungen in diesem Fall schreibt der Sieger, nämlich wir. Und die Bedingungen sind folgende. Und auf 90% davon gehst du ein oder es gibt keinen Friedensvertrag. Ich befürchte, dass Trump das als persönlichen Affront nehmen wird und dann erst recht Waffen in die Ukraine schickt. Aber das werden wir ja sehen.

0: 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Norwegische Behörden haben das russische Kreuzfahrtschiff Professor Molchanow in der Inselgruppe Spitsbergen beschlagnahmt. Grundlage ist ein Gerichtsbeschluss zur Durchsetzung eines westlichen Schiedsspruchs. Russland soll damit für auf der Krim beschlagnahmte Vermögenswerte bezahlen. In Spanien fand gerade der Rechnungshof heraus, dass offenbar 2,4 Milliarden Euro in die Pensionen von Beamten fließen. Die Finanzmittel für die spanischen Beamten kommen meist aus Deutschland. Denn Deutschland haftet als größter Nettozahler mit zweistelligen Milliardenbeträgen, obwohl die deutsche Wirtschaft seit der sogenannten Pandemie deutlich schlechter gelaufen ist als die vieler Empfängerländer, sagt der FDP-Europaabgeordnete und Haushaltsexperte Moritz Körner. Deutschland bezahlt also die schuldenfinanzierten Programme anderer Staaten, während es selbst wirtschaftlich zurückfällt. Bis 2058 müsste Deutschland demnach bis zu 154 Milliarden Euro zahlen. Das wären im Jahr rechnerisch gut 5 Milliarden Euro. Solange die in Deutschland lebenden Deutschen brav weiter für andere arbeiten gehen, sollte das aber kein Problem sein, ist in Foren von Auswanderern dazu zu lesen. Der Berliner Landeswahlleiter Stefan Bröchler warnt vor einer zunehmenden Delegitimierung von Wahlen. Es gebe keinerlei empirische Belege dafür, dass es etwa in Altenheimen zu Unregelmäßigkeiten bei Briefwahlen komme, behauptete er. Sorgen bereiteten dem Landeswahlleiter zudem angebliche Falschmeldungen in den sozialen Medien. Kritiker der Briefwahl verbreiten unterdessen im Internet den Spruch, die Wahlen sind sicher und holen Sie sich Ihre Briefwahlunterlagen am Bratwurststand. 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
1: Bringt euch nicht um, oder genau. wie ich in der Ukraine höre, das furchtbare Wort Fleischwolf.
2: Ja.
1: Da kann ich nachts nicht schlafen, wenn ich an Fleischwolf denke. Mein eigener Vater war 6 Jahre in Russland. Das ist doch irre, dass da Leute hingehen und sich gegenseitig umbringen und das von draußen keiner sagen kann, oder hingeschickt werden, noch schlimmer, hingeschickt werden und das von außen keiner sagen kann, halt, Stopptaste, keiner bewegt sich und keiner bewegt sich so lange, bis ihr in Verhandlungswege eine Lösung gefunden habt, wie ihr euch gegenseitig nicht umbringt und eure Söhne und Töchter umbringt und quält.
2: Ja. Mhm.
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1: Ist okay. Verschwörungstheoretikerin ein größeres Kompliment als Journalistin?
2: Ist die Frage insinuiert ja schon, dass sich da was bewegt hat, ja, also mit diesen Begrifflichkeiten, weil es gibt ja auch manchmal so, dass man Journalist so, oh, er ist Journalist, ja, also dass man das so despektierlich sagt. Und Verschwörungstheoretiker ist tatsächlich ein bisschen, ich sag mal, man kann damit spielerischer umgehen heute als noch vielleicht vor 10 Jahren. Und das bedeutet nicht, dass dieser Begriff nicht auch noch diffamierend verwendet wird. Natürlich, ja, Dinge können ja zur selben Zeit existieren. Ja, aber ich merke schon, wenn man auf Instagram oder Social Media, also allgemein unterwegs ist, dass so Conspiracy Theorist oder Verschwörungstheoretiker durchaus anders verwendet wird, spielerischer einfach. Mhm. Und Journalist kann auch abwertend.
1: Ja, ich habe das neulich mal gehört.
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0: massivst Gesetze gebrochen. Hier wurden alte Menschen alleingelassen, isoliert. Hier wurden Kinder in Isolationshaft genommen. Hier wurden Menschen zu Versuchskaninchen gemacht einer kriminellen Impfkampagne. Und das ist die Corona-Aufarbeitung. Wenn das nicht die Grundlage ist, dann ist es keine Aufarbeitung, dann ist es der Versuch, irgendwie sich da rauszuwinden. Herr Spahn gehört vor Gericht.
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0: 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Nur Monate nach Eröffnung wird das Hamburger Design Hotel zur Flüchtlingsunterkunft. 340 Ukrainer ziehen ein. Im Jahr 2025 lag der Durchschnittspreis für einen Hotelplatz in Hamburg bei 82 Euro pro Person und Tag inklusive Catering. Auch das Designhotel New K bewege sich in diesem Bereich, erklärten Hamburger Behörden. Somit ist das Hotel jetzt voll gebucht und macht einen exorbitanten Gewinn mit Steuergeld. Riesige Proteste in ganz Spanien. In Sevilla, Zaragoza, Madrid und anderen Städten gingen Zehntausende Menschen auf die Straße. In einigen Städten kam es zu Zusammenstößen mit der spanischen Polizei, die scheinbar beauftragt ist, die Proteste zu zerschlagen. Die Polizei ging mit Schlagstöcken, Gummigeschossen und Tränengas auf die eigene Bevölkerung los. Die Massenproteste richten sich gegen die illegale Einwanderung von rund 72.000 meist muslimischen jungen Männern in die spanische Grenzstadt Ceuta, die selbst nur 80.000 Einwohner hat und deshalb aktuell im Chaos versinkt. Die Demonstranten meinen, die spanische Regierung um den sozialistischen Ministerpräsidenten Pedro Sanchez hat nichts unternommen, um ihre eigenen Bürger zu schützen. Zahlreiche Berichte aus Ceuta über Vergewaltigungen und Morde sind seit Wochen im Umlauf. Bei einer Attacke mit einer Flüssigkeit auf einen AfD-Infostand im rheinland-pfälzischen Bad Kreuznach sind 9 Menschen verletzt worden. Nach derzeitigem Ermittlungsstand wurde aus einem angrenzenden Gebäude eine noch nicht identifizierte Flüssigkeit in Richtung des Standes der Partei geschüttet, teilte die Polizei mit. 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
1: Deutschland ist Zensurmeister der Welt. Ich meine, sollte das irgendwen wundern? Ihr seid doch auch Reiseweltmeister und sonstige Weltmeister. Warum solltet ihr nicht Zensurweltmeister sein? Als Blockwartvolk ist doch das naheliegend.
2: Naja, also ich finde es halt nur bezeichnend, dass es hier natürlich überall bestritten wird, aber die Zahlen sprechen ja für sich.
1: In dem Zeitraum, auf dem sich der jüngste Transparenzbericht von Twitter an die EU über seine Bemühungen zur Inhaltsmoderation bezieht, sind fast 90% der Anfragen nach Informationen über die Urheber angeblich illegaler oder schädlicher Inhalte aus nur einem einzigen Land, aus Deutschland.
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1: Er hat die Wahl wegzuziehen. Naja, vielleicht hat er die nicht, weil es gibt sowas wie eine Wegzugsbesteuerung.
2: Stimmt, ja.
1: Also allein das Wort schon ist ein Irrsinn. Oder wenn man dann sowas sieht, was in ihre beide Richtungen geht, dass wir jetzt eine Verlustabzugsbeschränkung haben. Also allein diese Worte, die sind Wahnsinn. Jemand, der 100.000 Gewinn macht und 100.000 Verlust, muss daraus noch 80.000 besteuern. Warum? Weil er diesen Verlust nur zu 20.000 gegenrechnen darf. Irrsinn. Also effektiv hat er 0 Euro in der Tasche und muss aber auf 80.000 Steuern zahlen. Und das sind natürlich diese Themen. Ja, man macht Dinge, um steuerlich motiviert, um steuerlich zu lenken. Aber ich möchte nochmal darauf zurückkommen. Ich glaube, eine Vereinfachung wäre die Lösung von vielen Punkten, nicht eine Verkomplizierung mit weiteren Ausnahmen.
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waren jetzt noch die Affen übrig. So, und jetzt aber vor ein paar Wochen haben die doch wieder ein Fake ausgerufen, ja? Und sie haben auch wieder einen Impfstoff notzugelassen. Und wer weiß das von Ihnen? Wahrscheinlich ein paar. Ja, hier sitzen natürlich die sehr aufmerksamen. Wenn wir jetzt aber in der Bevölkerung fragen würden, haben wir im Moment einen internationalen Gesundheitsnotstand der höchsten Stufe, für den ohne große klinische Tests einen Impfstoff notzugelassen würden, würden die sagen, nö, also ist mir nicht bekannt.

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Die EU und die NATO werden trotz der angeblichen Angriffe auf europäische Länder, die Russland angelastet werden, nicht von der Unterstützung der Ukraine abrücken, sagten die Leiter der beiden Institutionen am Mittwoch. Die seltene gemeinsame Erklärung folgte auf die Aussage der deutschen Regierung, Russland stecke hinter dem Angriff auf den Flughafen Leipzig. Friedensaktivisten meinen, jede deutsche Maßnahme provoziert eine russische Gegenmaßnahme. Jede russische Gegenmaßnahme rechtfertigt die nächste deutsche Verschärfung. Am Ende dieser Eskalationsspirale steht nicht etwa mehr Sicherheit für die Menschen in Leipzig oder anderswo, sondern eine Gesellschaft, die sich zunehmend an den Gedanken gewöhnt, dass die Konfrontation mit der größten Atommacht der Erde der Normalzustand sei. In der CDU Sachsen-Anhalt sorgt ein Papier aus dem Kreisverband Harz für Diskussionen. Dieses richtet sich vehement gegen eine

0: drohende Kooperation mit der Linkspartei nach der kommenden Landtagswahl am Sonntag. Die Christdemokraten stehen, gesetzt den Fall, sie wollen nach einer Landtagswahl ohne AfD-Mehrheit die Regierung bilden, vor einer nahezu unmöglichen Entscheidung. Sowohl mit der Linken als auch mit der AfD dürfen sie laut Parteitagsbeschluss nicht kooperieren, werden es am Ende aber mit einer der beiden Parteien doch tun müssen. Zumindest, wenn man eine neue Regierung bilden möchte. In Deutschland geht die Jobangst um. Allein in der Industrie verschwinden jeden Monat 15.000 Arbeitsplätze. Nur bei einem Arbeitgeber gibt es jetzt viele neue Jobs, nämlich bei der Bundesregierung. Nach Bild-Informationen plant Finanzminister Lars Klingbeil im Haushaltsentwurf 2027 mit 310.487 Stellen in der Bundesverwaltung. Das sind mehr als 12.000 Stellen zusätzlich als im letzten Ampeljahr. Kritiker meinen, dass damit Parteisoldaten und andere Unterstützer auf goldene Jobs gesetzt werden und man außerdem seine Stammwähler somit abhängig macht. 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
1: Das ist so ähnlich, wie andere Produkte auch verkauft werden. Ich kann mein Auto kaufen, weil es das beste Fahrwerk hat. Ich kann es kaufen, weil es am meisten PS hat. Ich kann es kaufen, weil es den größte Kofferraumzuladung hat. Und so kann ich bei Wasser auch einzelne Parameter nehmen, Umkehrosmose oder Destillation, verkaufen das reinste Wasser. Wenn ich jetzt allerdings schaue, wo leben die Menschen am längsten und wo leben die gesündesten Menschen, dann kann ich feststellen, die trinken alle kein destilliertes und kein Umkehrosmosewasser. Also die trinken Wasser aus Bergbächen oder aus Quellen.
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1: Hast du gesehen, wie Robert Habeck bei Ilna saß? Also wie ein Staatsmann, in einem ganz edlen Zwirn, frisch gebügelt und rasiert, die Haare ganz adrett. Also entweder er hat seine Stylisten und Friseure alle gewechselt oder er hat sich jetzt vorgenommen, ich will Kanzler werden.
2: Nun bin ich kein Mann und achte auf die Beinkleider des zukünftigen Kanzlers. Das ist nicht so mein Thema, worauf ich mich konzentriere, sondern gern auf das, was man sagt. Und da fällt Herr Habeck so ziemlich ganz raus, weil da kann ich mich nicht drauf konzentrieren, weil das so viel Unfug ist, den kann ich gar nicht mehr ordnen. Aber er wird jetzt ihr eben aufgebaut. Wir haben es gesehen, dass ja auch ZDF dort eine Sendung gemacht hat oder eine Art Propagandasendung auf Kosten der Gebührenzahler für ihn, wo er dargestellt wird als der ganz, ganz große Staatsmann, während die anderen wie Lindner und also der Kanzler, die Pappkameraden wegkippen. Das ist genauso gezeigt, die kippen dann als Pappkameraden um und dazwischen steht dann der große Staatsmann und das ist Herr Habeck.
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1: Das neue SPD-Handbuch für den Wahlkampf empfiehlt, nicht besoffen twittern. Ich finde, das ist die ganz falsche Masche. Betrunkene und Kinder sagen immer die Wahrheit. Lass sie ruhig besoffen twittern, das ist gar nicht so verkehrt. Ja, außerdem, ich weiß gar nicht, ob man den Unterschied erkennt.
2: Den Unterschied erkennt man daran, ob man etwas noch lesen kann, was jemand getippt hat oder nicht. Das gibt dann schon genug Hinweise darauf, in welchem Geistes- oder auch Gefühlszustand irgendjemand da was in die Tasten gehämmert hat.
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0: 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In Spanien fand gerade der Rechnungshof heraus, dass offenbar 2,4 Milliarden Euro in die Pensionen von Beamten fließen. Die Finanzmittel für die spanischen Beamten kommen meist aus Deutschland. Denn Deutschland haftet als größter Nettozahler mit zweistelligen Milliardenbeträgen, obwohl die deutsche Wirtschaft seit der sogenannten Pandemie deutlich schlechter gelaufen ist als die vieler Empfängerländer, sagt der FDP-Europaabgeordnete und Haushaltsexperte Moritz Körner. Deutschland bezahlt also die schuldenfinanzierten Programme anderer Staaten, während es selbst wirtschaftlich zurückfällt. Bis 2058 müsste Deutschland demnach bis zu 154 Milliarden Euro zahlen. Das wären im Jahr rechnerisch gut 5 Milliarden Euro. Solange die in Deutschland lebenden Deutschen brav weiter für andere arbeiten gehen, sollte das aber kein Problem sein, ist in Foren von Auswanderern dazu zu lesen. Norwegische Behörden haben das russische Kreuzfahrtschiff Professor Molchanow in der Inselgruppe Spitzbergen beschlagnahmt. Grundlage ist ein Gerichtsbeschluss zur Durchsetzung eines westlichen Schiedsspruchs. Russland soll damit für auf der Krim beschlagnahmte Vermögenswerte bezahlen. Der Berliner Landeswahlleiter Stefan Bröchler warnt vor einer zunehmenden Delegitimierung von Wahlen. Es gebe keinerlei empirische Belege dafür, dass es etwa in Altenheimen zu Unregelmäßigkeiten bei Briefwahlen komme, behauptete er. Sorgen bereiteten dem Landeswahlleiter zudem angebliche Falschmeldungen in den sozialen Medien. Kritiker der Briefwahl verbreiten unterdessen im Internet den Spruch, die Wahlen sind sicher und holen Sie sich Ihre Briefwahlunterlagen am Bratwurststand. 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
1: Ich habe leider keine Zeit, Freiheit, die Autobiografie von Angela Merkel zu lesen. Ich lese nämlich immer noch Frieden von Genghis Khan, Menschenwürde von Adolf Hitler, Bescheidenheit von Napoleon, Loyalität von Brutus, Egalität von Marie Antoinette, Gnade von Ivan dem Schrecklichen, Treue von Henry dem Achten, Rationalität vom Papst, Understatement von Donald Trump, Schei von Meghan Markle und Nüchtern von Harald Junke. Levi Krasnitz heißt der Mann. Levi Krasnitz. Sehr schön.
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1: Und diese Veränderung müssen wir akzeptieren. Wir müssen uns mit diesem Thema auseinandersetzen. Und das machen wir ja auch. Was ich der Politik jetzt vorwerfe, man hat erkannt, der Patient ist krank. Der Patient braucht dringend Hilfe. Der liegt an irgendwelchen Schläuchen und zappelt da vor sich hin. Und was die Politik im Augenblick macht, die reißt dem erstmal alle Schläuche raus und sagt, okay, guck mal, was passiert. Ja, ich kann Ihnen sagen, was passieren wird. Die Industrie wird komplett vor den Baum fahren, wenn das so weitergeht.
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1: Die leben ja von diesen äußeren Spenden von Leuten, die sagen, okay, ich sehe den Mehrwert dahinter. Und in dieser Generation, in dieser Zeit, in der wir leben, ist das halt immer ein größeres Ding, dass sich Leute wirklich was aufbauen können, wo die selber Bedeutung für sehen, wo dann andere darauf aufmerksam werden, dadurch auch Bedeutung selber kriegen oder sich Fragen aufkommen, sich selber auf die Suche machen. Und das ist halt persönlich eigentlich mein größtes Ding, so diese Selbstsuche in anderen zu inspirieren. Weil mir das einfach so viel geholfen hat. Und ich glaube, jedem Einzelnen. So, man wird nicht einfach Unternehmer. Das kommt durch diese ganzen Erfahrungen. Und immer zu sagen, ich bin resilient genug, aufzustehen.
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0: 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Bei einer Attacke mit einer Flüssigkeit auf einen AfD-Infostand im rheinland-pfälzischen Bad Kreuznach sind 9 Menschen verletzt worden. Nach derzeitigem Ermittlungsstand wurde aus einem angrenzenden Gebäude eine noch nicht identifizierte Flüssigkeit in Richtung des Standes der Partei geschüttet, teilte die Polizei mit. 4 Tage vor der Landtagswahl in Sachsen-Anhalt gibt es schwere Vorwürfe gegen die Seniorenresidenz Marterhaus in Dessau. Unter dem Namen einer 95 Jahre alten dementen Bewohnerin wurden offenbar Briefwahlunterlagen beantragt und anschließend Stimmen abgegeben. Ihr Bevollmächtigter Klaus-Lothar Beber bestreitet, davon gewusst zu haben. Über den Fall berichtet die Ostdeutsche Allgemeine Zeitung. In der CDU Sachsen-Anhalt sorgt ein Papier aus dem Kreisverband Harz für Diskussionen. Dieses richtet sich vehement gegen eine drohende Kooperation mit der Linkspartei nach der kommenden Landtagswahl am Sonntag. Die Christdemokraten stehen, gesetzt den Fall, sie wollen nach einer Landtagswahl ohne AfD-Mehrheit die Regierung bilden, vor einer nahezu unmöglichen Entscheidung. Sowohl mit der Linken als auch mit der AfD dürfen sie laut Parteitagsbeschluss nicht kooperieren, werden es am Ende aber mit einer der beiden Parteien doch tun müssen, zumindest wenn man eine neue Regierung bilden möchte. 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
1: Mitbesetzen. Die Russen kontrollieren 49,76% der Arktis und mit dem Coup eben sehr eng mit Kanada zu verbinden. Und er sagt, das ist eine 51. Staat. Aber wie gesagt, was immer da verhandelt wird, das ist sein eigentlicher Absicht, in dieser Weise praktisch die Arktis mit zu kontrollieren. Und da passt eben auch Grönland dazu. Da passt dazu, dass die ganzen Rohstoffe, die da liegen, wir reden hier über 61 Milliarden Tonnen Brennstoffreserven in diesen 1,34 Millionen Quadratkilometer. Und das ist etwas, was natürlich dazu dient, dass er seine America First Produktionsstätten in Amerika aufbauen will.

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1: Es klingt jetzt immer so, als wären wir nur für Russland und gegen die Amerikaner. Nein, die US-Amerikaner und der Westen sind für uns nur kalkulierbar, die kennen wir und wir wissen, mit welchen Methoden gearbeitet wird. Wir können Russland nur zitieren und können da relativ wenig zu sagen, weil uns die Mentalität zu fremd ist, um das zu beurteilen. Noch, vielleicht auch noch etwas. Was wir hier machen, machen wir nicht gerne, sondern wir müssen es deshalb machen aus unserer Sicht, weil es die anderen Massenmedien eben halt nicht tun. Wir wollen keine Angst verbreiten, im Gegenteil. Wir müssen einfach nur diese Dinge einmal beim Namen nennen, wie die offizielle Leseart das Ganze jetzt zurzeit vorgibt.
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1: Ich glaube, ich spreche vielen aus dem Herzen, wenn ich feststelle, dass Deutschland eine offene Psychiatrie ist.
2: Stopp, ist noch nicht vorbei.
1: Wo die schwersten Fälle auf der Regierungsbank kleben und der Nachwuchs auf der Straße.
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0: 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In Deutschland geht die Jobangst um. Allein in der Industrie verschwinden jeden Monat 15.000 Arbeitsplätze. Nur bei einem Arbeitgeber gibt es jetzt viele neue Jobs, nämlich bei der Bundesregierung. Nach Bild-Informationen plant Finanzminister Lars Klingbeil im Haushaltsentwurf 2027 mit 310.487 Stellen in der Bundesverwaltung. Das sind mehr als 12.000 Stellen zusätzlich als im letzten Ampeljahr. Kritiker meinen, dass damit Parteisoldaten und andere Unterstützer auf goldene Jobs gesetzt werden und man außerdem seine Stammwähler somit abhängig macht. Der Berliner Landeswahlleiter Stefan Bröchler warnt vor einer zunehmenden Delegitimierung von Wahlen. Es gebe keinerlei empirische Belege dafür, dass es etwa in Altenheimen zu Unregelmäßigkeiten bei Briefwahlen komme, behauptete er. Sorgen bereiteten dem Landeswahlleiter zudem angebliche Falschmeldungen in den sozialen Medien. Kritiker der Briefwahl verbreiten unterdessen im Internet den Spruch, die Wahlen sind sicher und holen Sie sich Ihre Briefwahlunterlagen am Bratwurststand. Die EU und die NATO werden trotz der angeblichen Angriffe auf europäische Länder, die Russland angelastet werden, nicht von der Unterstützung der Ukraine abrücken, sagten die Leiter der beiden Institutionen am Mittwoch. Die seltene gemeinsame Erklärung folgte auf die Aussage der deutschen Regierung, Russland stecke hinter dem Angriff auf den Flughafen Leipzig. Friedensaktivisten meinen, jede deutsche Maßnahme provoziert eine russische Gegenmaßnahme. Jede russische Gegenmaßnahme rechtfertigt die nächste deutsche Verschärfung. Am Ende dieser Eskalationsspirale steht nicht etwa mehr Sicherheit für die Menschen in Leipzig oder anderswo, sondern eine Gesellschaft, die sich zunehmend an den Gedanken gewöhnt, dass die Konfrontation mit der größten Atommacht der Erde der Normalzustand sei. 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
1: Wir haben 1789 diese berühmte Französische Revolution deswegen gehabt, weil es Leute gab, die gesagt haben, es geht so nicht weiter, dass Könige und Adel uns sagen, wo es lang geht und uns auszehren, uns zu viel Steuern abnehmen, uns zu wenig Lebensverhältnisse lassen, um unser eigenes Leben zu organisieren. Deswegen gab es diese Revolution 1789 mit dann Auswirkungen auf ganz Europa. Dann war mal ein bisschen Chaos, dann kam Herr Napoleon. Dann kam eine Restauration 1815 mit dem Wiener Kongress. Dann gab es Leute, die gesagt haben, wir müssen diese Revolutionäre wieder eindampfen. Und dann kam die gigantische industrielle Revolution, die zu einer Neuverteilung von Reichtum geführt hat, die plötzlich sowas wie Privatheit hat entstehen lassen, die Menschen in Positionen gebracht hat, Dinge selbstständig zu entscheiden.
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1: Und Haldenwang, das ist für mich ja so ein typischer Apparatschik. Ja, also die Haldenwangs, die gibt's zu allen Zeiten in allen politischen Systemen auf allen Posten, nur nicht ganz oben. Ja, das sind so Apparatschiks halt. Und ich halte ihn auch für, er könnte unter jeder Regierung jeden Posten bekleiden und er würde das alles tun, ohne sich verbiegen zu müssen, weil er sich gar nicht verbiegen kann. Da ist nichts, da ist kein Rückgrat, da ist keine eigene Einstellung. Das ist meine persönliche Meinung und meine Einschätzung von diesem Kerl. Man sieht ja, was er tut. Ich halte ihn nicht mal für einen Verfassungsfeind, zumindest ist ihm das nicht klar. Also er hat gar keine Einstellung. Der macht einfach seinen Job und er ist ja ein politischer Beamter. Er bekommt seine Aufträge und den Auftrag erfüllt er. Und dann fällt er nach oben. Diese Leute gibt es in allen Systemen zu allen Zeiten und die sind übrigens ein ganz, ganz großes Problem auch.

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1: Aber eine Zahl fand ich noch spannend. Die letzten, ich glaube, es waren 10 Jahre, wurden 4 Milliarden ausgegeben für den Kampf gegen rechts.
2: Nur 4 Milliarden?
1: Ja, was ist das Ergebnis davon? Also alle die ganzen Kosten, die aufgetaucht sind, um das alles zu machen. Medien, Demonstrationen und sowas alles. Was ist das Ergebnis? Wisst ihr das?
2: Eine Verdopplung der AfD.
1: 430.000 Menschen haben sich entschlossen, die rechte Seite, eher rechte Seite zu verlassen und in die linke, auf die linke Seite zu gehen. 430.000. Blöderweise sind 1.090.000 von der ehemals linken Seite auf die rechte Seite gegangen. Und das dann wahrscheinlich die, die bei der AfD gelandet sind. Insofern hat dieser ganze Zauber, dieser ganz kleinen, wir haben das vorhin auf der Landkarte gesehen, von dieser irrsinnig kleinen Gruppe Menschen, die eigentlich eine komplette Schar von Verlierern ist, der ganze Zauber hat nichts bewirkt, sondern nur das Gegenteil. Und deswegen verstehe ich nicht, und auch ganz ernsthaft und ohne jede Häme und ohne jede Parteizugehörigkeit und so, ich verstehe nicht, dass jetzt nicht die Vernunft regiert und dass man einfach sagt, jetzt setzen wir uns hin, jetzt haben wir unsere Aufgaben, die haben wir ja vor der Wahl definiert und es ist doch jetzt egal, mit wem man sie durchsetzt. Wir wollen sie halt nur durchsetzen im Sinne des Volkes, denn das Volk hat uns gewählt, ganz einfach, steht so drin, ist mit der Demokratie, geht vom Volke aus, bla bla bla. Dass das nicht möglich ist, nach der Wahl und nach den ganzen Niederlagen und nach dem ganzen Zauber, das ist mir unbegreiflich.
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0: 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In Spanien fand gerade der Rechnungshof heraus, dass offenbar 2,4 Milliarden Euro in die Pensionen von Beamten fließen. Die Finanzmittel für die spanischen Beamten kommen meist aus Deutschland. Denn Deutschland haftet als größter Nettozahler mit zweistelligen Milliardenbeträgen, obwohl die deutsche Wirtschaft seit der sogenannten Pandemie deutlich schlechter gelaufen ist als die vieler Empfängerländer, sagt der FDP-Europaabgeordnete und Haushaltsexperte Moritz Körner. Deutschland bezahlt also die schuldenfinanzierten Programme anderer Staaten, während es selbst wirtschaftlich zurückfällt. Bis 2058 müsste Deutschland demnach bis zu 154 Milliarden Euro zahlen. Das wären im Jahr rechnerisch gut 5 Milliarden Euro. Solange die in Deutschland lebenden Deutschen brav weiter für andere arbeiten gehen, sollte das aber kein Problem sein, ist in Foren von Auswanderern dazu zu lesen. Nur Monate nach Eröffnung wird das Hamburger Designhotel zur Flüchtlingsunterkunft. 340 Ukrainer ziehen ein. Im Jahr 2025 lag der Durchschnittspreis für einen Hotelplatz in Hamburg bei 82 Euro pro Person und Tag inklusive Catering. Auch das Designhotel New K bewege sich in diesem Bereich, erklärten Hamburger Behörden. Somit ist das Hotel jetzt voll gebucht und macht einen exorbitanten Gewinn mit Steuergeld. Norwegische Behörden haben das russische Kreuzfahrtschiff Professor Molchanow in der Inselgruppe Spitzbergen beschlagnahmt. Grundlage ist ein Gerichtsbeschluss zur Durchsetzung eines westlichen Schiedsspruchs. Russland soll damit für auf der Krim beschlagnahmte Vermögenswerte bezahlen. 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
1: Ja, ich meine, daran sieht man natürlich auch, in was für hysterischen Zeiten wir sind. Ich meine, Elon Musk schreibt, nur die AfD kann Deutschland retten und alle flippen aus. Ich denke ja, Musk hat gerade ordentlich Spaß daran, die Europäer und vor allem die Deutschen so richtig zu ärgern, also die Politelite, die ihm ja seit Jahren mit Zensur drohen und ihn am liebsten abschalten wollen. Aber auch hier zweierlei Maß vom Feinsten. Ich erinnere an den SPD-Politiker Michael Roth, Vorsitzender des Auswärtigen Ausschusses des Deutschen Bundestages.
2: Reiseroth, wenn der immer in Osteuropa unterwegs ist, ja.
1: Wenn der in Georgien eine Brandrede auf einer Demo hält mit dem Ziel, die Regierung zu stürzen, dann ist das natürlich völlig okay, ja, weil das ja für die gute Sache ist. Und Roth ist übrigens der Mann, der auch fordert, dass Deutschland den Ukraine-Krieg künftig allein finanziert, falls die USA ausfallen. Aber eins ist klar, X unter Musk ist das einzige soziale Netzwerk, wo du so ziemlich frei posten kannst. Und das macht diese Wokeria verrückt.

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1: Das bedeutet eben, dass gleichzeitig die EZB hier bekannt gegeben hat, dass Ende Oktober das Central Bank Digital Cash, wir beide wissen, es ist kein Cash.
2: Don't call it money. Geld, es sind digitale Staatsbankgutscheine.
1: Genau.
2: Digitale Staatsgutscheine.
1: Exakt, das heißt, dein Arbeitgeber und deine Regierung kann ankreuzen, Paul Brandenburg, du bekommst zwar von uns die Summe X auf dein Wallet oder in deine Geldbörse, aber du darfst eben nicht fliegen, nicht reisen, kein Alkohol. Also sie sagen dir, wie du es verwenden darfst. Und da habe ich mir mal genau angeschaut, was so die gängigen Kritiken waren, auch in der Diskussion zu diesem Punkt zu kommen. Und das bedeutet, dass man hier auch teilweise diskutiert hat, darf man nur noch 500 Euro digitales Geld, in Anführungszeichen, Guthaben haben über den Monatsende. Und da hatte ich mir nochmal die Geschichte rausgesucht. In Australien hat man probiert, in den 100-Dollar-Scheinen einen Faden einzulesen beziehungsweise einzustricken, der dann Signale gibt, wenn dieser 100-Dollar-Schein nicht innerhalb von 90 Tagen ausgegeben wird. Also wenn der nicht in Zirkulation bleibt.
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1: Es gibt so einen Moderatoren beim Heute-Journal, der bringt immer so richtig schön diesen Klimaspin ja. rein. Den schaue ich am liebsten tatsächlich. Und der hat dann immer... Naja, weil da die politische Botschaft hier gar nicht mehr versteckt. Und dann sehen Sie diese Karte, ich habe die in meinem neuesten Video, glaube ich, auch drin. Das ist die Landmassen wie Asche.
2: Ja, verbrannt.
1: Wie Asche. Und die Meertemperatur, da gibt es auf der Skala unten gar nicht mehr den grünen Bereich.
2: Nein.
1: Also der fängt halt schon bei Orange an. Ja. Der geht dann in so ein Rot und dann Bordeaux und dann ist es schwarz.
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Der Berliner Landeswahlleiter Stefan Bröchler warnt vor einer zunehmenden Delegitimierung von Wahlen. Es gebe keinerlei empirische Belege dafür, dass es etwa in Altenheimen zu Unregelmäßigkeiten bei Briefwahlen komme, behauptete er. Sorgen bereiteten dem Landeswahlleiter zudem angebliche Falschmeldungen in den sozialen Medien. Kritiker der Briefwahl verbreiten unterdessen im Internet den Spruch, die Wahlen sind sicher und holen Sie sich Ihre Briefwahlunterlagen am Bratwurststand. Die EU und die NATO werden trotz der angeblichen Angriffe auf europäische Länder, die Russland angelastet werden, nicht von der Unterstützung der Ukraine abrücken, sagten die Leiter der beiden Institutionen am Mittwoch. Die seltene gemeinsame Erklärung folgte auf die Aussage der deutschen Regierung, Russland stecke hinter dem Angriff auf den Flughafen Leipzig. Friedensaktivisten meinen, jede deutsche Maßnahme provoziert eine russische Gegenmaßnahme. Jede russische Gegenmaßnahme rechtfertigt die nächste deutsche Verschärfung. Am Ende dieser Eskalationsspirale steht nicht etwa mehr Sicherheit für die Menschen in Leipzig oder anderswo, sondern eine Gesellschaft, die sich zunehmend an den Gedanken

0: gewöhnt, dass die Konfrontation mit der größten Atommacht der Erde der Normalzustand sei. 4 Tage vor der Landtagswahl in Sachsen-Anhalt gibt es schwere Vorwürfe gegen die Seniorenresidenz Marterhaus in Dessau. Unter dem Namen einer 95 Jahre alten dementen Bewohnerin wurden offenbar Briefwahlunterlagen beantragt und anschließend Stimmen abgegeben. Ihr Bevollmächtigter Klaus-Lothar Bebber bestreitet, davon gewusst zu haben. Über den Fall berichtet die Ostdeutsche Allgemeine Zeitung. 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
1: Ich meine, 8 Tage nach der Tat kann die keine Chronologie vorlegen? Das ist doch völlig verrückt. Also das ist ja die Frau, der Attentäter persönlich unter einem Post ein Attentat angekündigt hat. Ja, die Bild berichtet, dass es 80 Vorgänge mit der Polizei und diesem Typen gibt. Ja, 80. Faeser weiß nichts. Also das ist Verschleppung zur Kunstform erhoben. Aber was ich auch interessant fand, die CDU, die hat ja sofort nach Magdeburg geschrien, wir müssen die Vorratsdatenspeicherung durchsetzen. Ich meine, als ob das irgendetwas geändert hätte. Ich meine, der Mann wurde ja auch schon verurteilt. Und also die Vorratsdatenspeicherung hätte nichts, man hätte ja nur hingucken müssen.
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1: Der Grund, warum Donald Trump Präsident ist, neben der Tatsache, dass es ohne Robert Kennedy nicht geworden wäre, ist die Tatsache, dass es mittlerweile funktionierende, unabhängige, freie, nicht konzernangehörige Medien in den USA in einer solchen Breite und Deutlichkeit gibt, dass es nicht mehr möglich war, bestimmte Machenschaften, bestimmte Manipulationen unter dem Deckel zu halten. Und es ist deshalb ganz zentral, dass diese Meinungs- und Pressefreiheit in der gesamten Europäischen Union auch existiert und bewahrt wird. Und auch dieser lächerliche Unfug in Bezug auf Marine Le Pen als das bezeichnet wird, was er ist. Denn wenn das nicht, wenn die Menschen ihre Stimme nicht öffentlich wirksam und breit und hörbar gegen diese Dinge erheben können und eine solche Manipulation als das bezeichnen können, was sie ist, sondern das eben halt durch einen Digital Services Act irgendwie weggewischt werden kann, dann gibt es eben keine Kontrolle mehr all dieser Autokraten, die ohne gewählt zu sein, wie Frau von der Leyen, einfach irgendwo glauben, dass sie über die gewählten Volksvertreter hinweg agieren können.

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1: Das Stichwort berechenbarer Mensch ist ja auch schon gefallen. Das heißt, diese Daten, die wurden ja über Jahre und Jahrzehnte nun gesammelt durch Social Media, durch andere Applikationen. Das heißt im Klartext, diese Maschinenintelligenz, die das auswertet, kann auf Grundlage der in der Vergangenheit erhobenen Daten und der in der Gegenwart erhobenen Daten antizipieren, was wir Menschen in der Zukunft machen werden und entsprechend uns auch in gewisse Richtungen hinnatschen, so wie das halt die Besitzer der jeweiligen Daten haben möchte, ob das jetzt Big Tech Firmen oder Behörden sind.
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In Deutschland geht die Jobangst um. Allein in der Industrie verschwinden jeden Monat 15.000 Arbeitsplätze. Nur bei einem Arbeitgeber gibt es jetzt viele neue Jobs, nämlich bei der Bundesregierung. Nach Bild-Informationen plant Finanzminister Lars Klingbeil im Haushaltsentwurf 2027 mit 310.487 Stellen in der Bundesverwaltung. Das sind mehr als 12.000 Stellen zusätzlich als im letzten Ampeljahr. Kritiker meinen, dass damit Parteisoldaten und andere Unterstützer auf goldene Jobs gesetzt werden und man außerdem seine Stammwähler somit abhängig macht. Bei einer Attacke mit einer Flüssigkeit auf einen AfD-Infostand im rheinland-pfälzischen Bad Kreuznach sind 9 Menschen verletzt worden. Nach derzeitigem Ermittlungsstand wurde aus einem angrenzenden Gebäude eine noch nicht identifizierte Flüssigkeit in Richtung des Standes der Partei geschüttet, teilte die Polizei mit. Nur Monate nach Eröffnung wird das Hamburger Designhotel zur Flüchtlingsunterkunft. 340 Ukrainer ziehen ein. Im Jahr 2025 lag der Durchschnittspreis für einen Hotelplatz in Hamburg bei 82 Euro pro Person und Tag inklusive Catering. Auch das Designhotel New K bewege sich in diesem Bereich, erklärten Hamburger Behörden. Somit ist das Hotel jetzt voll gebucht und macht einen exorbitanten Gewinn mit Steuergeld.

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1: Aber es gibt noch ein bisschen, noch ein paar nettere, auch andere Beispiele für Bürgerverarsche der Grünen. Als es nämlich darum ging, ob diese drei verbliebenen Atomkraftwerke in Deutschland am Netz bleiben sollten, da gab das grün geführte Umweltbundesamt eine Studie in Auftrag, die mit 250.000 Euro Steuergeld gefördert wurde. Ja, das war auch eine NZZ-Geschichte, meine ich. Und die sollte untersuchen, wie klimaschonend Atomkraftwerke wirklich sind. Dummerweise stand das Ergebnis vorher schon fest. Das steht nämlich in einem internen Papier einer Abteilungsleiterrunde im Umweltministerium. Darin formulierte man Monate vor der Ausschreibung klare Erwartungen an die Studie. Sie sollte mit folgenden Botschaften einhergehen: Atomenergie ist nicht nachhaltig und kein Klimaretter. Ich meine, das ist die hohe Kunst der Politik. Dem Bürger belügen und betrügen und ihm dann wie so ein Trickdieb noch 250.000 Euro aus der Tasche klauen, ja? Wahnsinn.

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2: Es hat eben keinen Geist, keine Seele, kein Soziales, keine Beziehung, keine Biografie, keine Eltern, keine Konflikte, sondern es muss ein Stoff sein. Und dieser Stoff, der wird jetzt begegnet mit einer Antibabypille, Off-Label, ja, wissen nicht viel darüber, aber es hat offensichtlich schon mal funktioniert. Mhm. Vielleicht hat es funktioniert, weil es die Antibabypille ist und das Symbol Antibabypille bei Akne wirkt, weiß ich doch nicht. Aber Tatsache ist, für mich ist diese Konzentration der Schulmedizin auf das rein Stoffliche, das ist für mich Pseudorealität. Mit all dem drumherum, was da auch passiert. Man muss ja nur zum Arzt gehen und den davon überzeugen, dass es vielleicht doch noch andere Faktoren gibt, die viel, viel mächtiger und komplexer sind. Und der wird Ihnen den Vogel

0: zeigen. Und wenn Sie in der Wissenschaft meinen, Sie müssten irgendwas anderes veröffentlichen, das eben nicht dieser Realität entspricht, dann sind Sie auch relativ schnell weg.
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1: Menschen, die für mich gelesen, muss man heute vorsichtig sein, ne? Gelesene Hippies, würde ich mal sagen. Also friedliche Menschen mit etwas längeren Haaren, so sahen die aus, ne? Die hatten einen Planwagen dabei. Auf diesem Planwagen waren Kinder. Gelesen zwischen 3 und 14. Und sie haben alle gesungen zusammen. Ist das nicht herrlich? Weißt du, was sie gesungen haben? Ganz Hamburg hasst die AfD. Und der eine Hippie-Vater stand da und hat mit der Kamera das Ganze gefilmt. Seine Kinder gefilmt, wie sie das singen. Und dann haben sie gesungen, wir sind alle gegen rechts, stramm gegen rechts. Und da habe ich gedacht, diesen Gesang von Kindern in dieser Situation, den kenne ich aus einer ganz anderen Zeit, ein bisschen in einer anderen Verbindung. Aber ich finde das äußerst, äußerst, äußerst bedrohlich, wie sich die Welt entwickelt und mit welcher Selbstverständlichkeit das, was du sagst, sich Menschen plötzlich einreihen und dazugehören wollen, zu dieser Herde dazugehören wollen, die eine Meinung hat und sich anfasst dabei und dann ruft, gegen wen sie sind, ohne überhaupt zu schnallen, was sie anrichten. Also uns allen eigentlich antun damit.
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Jetzt Meldungen aus der Trigger FM Redaktion. Norwegische Behörden haben das russische Kreuzfahrtschiff Professor Molchanow in der Inselgruppe Spitzbergen beschlagnahmt. Grundlage ist ein Gerichtsbeschluss zur Durchsetzung eines westlichen Schiedsspruchs. Russland soll damit für auf der Krim beschlagnahmte Vermögenswerte bezahlen. In Spanien fand gerade der Rechnungshof heraus, dass offenbar 2,4 Milliarden Euro in die Pensionen von Beamten fließen. Die Finanzmittel für die spanischen Beamten kommen meist aus Deutschland, denn Deutschland haftet als größter Nettozahler mit

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1: Ja, ich meine, Satire und Witze werden inzwischen ja sogar kriminalisiert. Sieht man ja ganz gut an diesem Schwachkopf-Post. Ja, der hat ja Polizeibesuch im Morgengrauen nach sich gezogen, weil Habeck ja Anzeige erstattet hat.
2: Und man muss sagen, er hat ja diesen Meme nur geteilt, dieser arme Rentner aus Franken. Was ich mich frage, hat dann der, der es ursprünglich reingestellt hat ins Netz, auch eine Hausdurchsuchung bekommen? Weil nur das wäre gerecht. Und wenn ich natürlich höre, dass Frau Paus, Frau Faeser, Hass und Hetze, was ja per se noch kein, das ist ja nichts Justiziables. Was ist das? Wer definiert, was Hass und Hetze ist? Und dass das unterhalb der Strafbarkeitsgrenze verfolgt werden soll. Und da stellen sich mir alle nicht vorhandenen Nackenhaare auf. Und das ist eigentlich der Punkt, wo ein Aufschrei durch die ganze Schanei gehen müsste, durch meine ganze Künstlerriege, die müssten alle aufstehen und sagen, ja Freunde, was macht ihr hier? Das ist das Ende der Demokratie. Wenn ich jetzt Leute, die den Staat verhöhnen, heißt es, das ist meine Berufsbezeichnung als Kabarettist.
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1: Ja, und dann sehen wir Herrn Merz, der genau dieses Spiel weiterspielt. Und ich denke dann an die Hochzeit von dem ehemaligen Finanzminister Lindner auf Sylt, wo sie dann alle dorthin geflogen sind mit ihren eigenen Flugzeugen. Friedrich Merz natürlich auch mit seinem eigenen Flugzeug dort gelandet ist, um nochmal zu demonstrieren, wie stark er sich natürlich auch für das Klima einsetzen will. Das ist ja diese Doppelmoral. Sie gehören ja mit zum Klimakomplex und mit von denjenigen, die von diesen umverteilten Geldern mit partizipieren. Das sind ja die Dinge, die man als gemeinhin als Korruptions- oder als Schmiergeld bezeichnet.
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1: Und dann das Nächste noch, dass sie, glaube ich, unterschätzt haben, die Macht der alternativen Medien, dass die Leute halt nicht mehr nur bei CNN hocken, sich da beschallen lassen und sich dauernd sagen lassen, der Trump ist der Hitler, die zweite Auferstehung von Stalin, es wird das Dritte Reich 2.0 geben. Wenn ich mir denke, es gab vor der Wahl von Trump 5000 Artikel, in denen Trump als Hitler bezeichnet wurde. Also man mag ja von Trump halten, was er will, natürlich ist er unberechenbar, natürlich ist er schräg. Aber wieso sollte der Adolf, die Wiedergeburt von Adolf Hitler sein? Der war ja schon Präsident. Und was hat er denn in der Zeit Schlimmes gemacht?
2: Kein Krieg.
1: Er hat kein Land bombardiert. Nicht?
2: Genau, das war das Problem.
1: Also, wo man denkt, was glaub, hier bei uns auch immer, wenn du den Leuten immer sagst, der Trump. Sag ich, ich weiß gar nicht, warum sich die Leute alle immer aufnehmen. Ich glaube, wir als Europa, wir interessieren den gar nicht mehr.
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0: 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Bei einer Attacke mit einer Flüssigkeit auf einen AfD-Infostand im rheinland-pfälzischen Bad Kreuznach sind 9 Menschen verletzt worden. Nach derzeitigem Ermittlungsstand wurde aus einem angrenzenden Gebäude eine noch nicht identifizierte Flüssigkeit in Richtung des Standes der Partei geschüttet, teilte die Polizei mit. In der CDU Sachsen-Anhalt sorgt ein Papier aus dem Kreisverband Harz für Diskussionen. Dieses richtet sich vehement gegen eine drohende Kooperation mit der Linkspartei nach der kommenden Landtagswahl am Sonntag. Die Christdemokraten stehen, gesetzt den Fall, sie wollen nach einer Landtagswahl ohne AfD-Mehrheit die Regierung bilden, vor einer nahezu unmöglichen Entscheidung. Sowohl mit der Linken als auch mit der AfD dürfen sie laut Parteitagsbeschluss nicht kooperieren, werden es am Ende aber mit einer der beiden Parteien doch tun müssen, zumindest wenn man eine neue Regierung bilden möchte. In Deutschland geht die Jobangst um. Allein in der Industrie verschwinden jeden Monat 15.000 Arbeitsplätze. Nur bei einem Arbeitgeber gibt es jetzt viele neue Jobs, nämlich bei der Bundesregierung. Nach Bild-Informationen plant Finanzminister Lars Klingbeil im Haushaltsentwurf 2027 mit 310.487 Stellen in der Bundesverwaltung. Das sind mehr als 12.000 Stellen zusätzlich als im letzten Ampeljahr. Kritiker meinen, dass damit Parteisoldaten und andere Unterstützer auf goldene Jobs gesetzt werden und man außerdem seine Stammwähler somit abhängig macht. 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
1: Vor 2 Jahren wurde in Davos eine neue Kopfhörergeneration vorgestellt, die rudimentär schon Gedanken auslesen kann. Das heißt, jemand am Arbeitsplatz wurde von seinem Chef ermahnt, er möge nicht irgendwelche Sexpraktiken mit seinem Gegenüber denken. Das heißt, das ist die Zukunft. Und wir werden es erleben, dass dieses Auslesen von Gedanken uns verkauft wird als Sicherheitsaspekt. Denn, nehmen wir ein klassisches Beispiel, ein LKW-Fahrer fährt in ein Stauende rein, weil er total übermüdet war. Hätte er diese Kopfhörer getragen, diese Hirnscanner, dann hätte dieser Hirnscanner sein E-Auto bereits gestoppt. Man kann also nicht dagegen sein. Dann tragen es Berufspiloten, dann tragen es Normale, dann wird deine Versicherung dann günstiger. Und morgen machst du dich verdächtig, der das nicht trägt, denn der Letzte, der es nicht getragen hat, war ein Amokläufer.
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1: Das hört man sich alles an, denkt sich, ja, die haben einen Punkt. Dann kommen sie an die Regierung und dann steht dann plötzlich ein Justizminister von der FDP vor mir und erzählt mir, Frau Kota, das Netzwerkdurchsetzungsgesetz, das gilt auch für Telegram und wir werden das durchsetzen. Ich sage, was ist eigentlich aus verfassungswidrig geworden? Also die verkaufen dir alles da am Pult. Das ist das Problem. Weil wenn es darum geht, sich tatsächlich diesen Mandatsposten zu sichern, dann muss man sich einschleimen. Man darf nicht gegen die Fraktion abstimmen, sonst wird man gleich zum Fraktionsvorsitzenden zitiert. Und dann ist es schwierig, tatsächlich die eigene Meinung, das eigene Gewissen, dafür sind wir eigentlich gewählt worden, verantwortlich dem eigenen Gewissen tatsächlich rüberzubringen. Und wenn sie Ministeramt einbringt, dann vergisst man die Moral und dann verkauft man alles. Und das ist das Bittere und deswegen muss es da ganz heftige Reformen geben, meiner Meinung nach im Bundestag, von Amtszeitbegrenzung, Mandatsbegrenzung, an das Gehalt muss man ran, um das tatsächlich zu ändern.

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1: Ja, Corona ist sozusagen, das möchte man vergessen und dann möchte man jetzt auch diese alten Geschichten nicht mehr aufwärmen. Das ist, siehst du doch im Untersuchungsausschuss. Da möchte man nur noch Leute haben, die nochmal sagen, ja, wir haben Fehler gemacht und die Kinder und keine Ahnung. So diese ganzen Sachen, die man schon ein paar Mal gehört hat, ne, die auch Frau Böx immer gerne von sich gibt. Ja, irgendwas mit Kindern ist immer gut. Das kann man immer sagen, ne, weil das da haben alle gleich dann irgendwie ein gutes Gefühl, wenn man nochmal sich stark macht für Kinder und dann vielleicht die Alten noch, dass die nicht hinter Plastik sterben müssen. So, das ist dann, wenn man das gesagt hat, dann ist eigentlich auch schon fertig. Und jetzt komm du doch bitte hier nicht mit nur nach 1400 Intensivbetten.
2: Dann, ja, Entschuldigung, also, ich bin ein bisschen alarmiert. Also ich weiß, wir haben weiterhin...
1: Ja, brauchst du denn eins?
2: Na, ich brauche jetzt gerade keins, aber ich möchte ja auch nicht, dass diese unverantwortlichen, verantwortungslosen, hustenden Menschen mich dann irgendwie, weißt du, dass wir dann so eine Triage machen und ich falle hinten runter. Das kann ja wohl nicht euer Ernst sein. Wenn die Lage so ernst ist und noch viel ernster als damals, das scheint ja so zu sein, dann müssten wir doch jetzt reagieren. Entschuldige, wir haben noch ein Infektionsschutzgesetz, das kann man noch jederzeit wieder anknipsen.
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0: Europäische Länder, die Russland angelastet werden, nicht von der Unterstützung der Ukraine abrücken, sagten die Leiter der beiden Institutionen am Mittwoch. Die seltene gemeinsame Erklärung folgte auf die Aussage der deutschen Regierung, Russland stecke hinter dem Angriff auf den Flughafen Leipzig. Friedensaktivisten meinen, jede deutsche Maßnahme provoziert eine russische Gegenmaßnahme. Jede russische Gegenmaßnahme rechtfertigt die nächste deutsche Verschärfung. Am Ende dieser Eskalationsspirale steht nicht etwa mehr Sicherheit für die Menschen in Leipzig oder anderswo, sondern eine Gesellschaft, die sich zunehmend an den Gedanken gewöhnt, dass die Konfrontation mit der größten Atommacht der Erde der Normalzustand sei. Nur Monate nach Eröffnung wird das Hamburger Designhotel zur Flüchtlingsunterkunft. 340 Ukrainer ziehen ein. Im Jahr 2025 lag der Durchschnittspreis für einen Hotelplatz in Hamburg bei 82 Euro pro Person und Tag inklusive Catering. Auch das Designhotel New K bewege sich in diesem Bereich, erklärten Hamburger Behörden. Somit ist das Hotel jetzt voll gebucht und macht einen exorbitanten Gewinn mit Steuergeld. Der Berliner Landeswahlleiter Stefan Bröchler warnt vor einer zunehmenden Delegitimierung von Wahlen. Es gebe keinerlei empirische Belege dafür, dass es etwa in Altenheimen zu Unregelmäßigkeiten bei Briefwahlen komme, behauptete er. Sorgen bereiteten dem Landeswahlleiter zudem angebliche Falschmeldungen in den sozialen Medien. Kritiker der Briefwahl verbreiten unterdessen im Internet den Spruch, die Wahlen sind sicher und holen Sie sich Ihre Briefwahlunterlagen am Bratwurststand. 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
1: Denn das heißt, an den Bund wenden heißt also an Peter Mayer und Gabi Müller und all die Menschen, die von ihrem Gehalt kaum leben können, die dürfen dann noch eine Schippe drauflegen und müssen es natürlich durch Steuerzahlungen wieder raushauen. Denn zwangsläufig werden ja die ausfallende Gewerbesteuer, hast du gesagt, die Unternehmen können es nicht mehr bezahlen, also wird man zu den privaten Menschen kommen, um dieses Loch zu stopfen, und zeitgleich werden die Firmen das draufschlagen oder werden die Firmen in ihrem Niedergang die Preise erhöhen müssen und das umlegen müssen, um mehr zu kriegen. Das heißt, doppelte Preiserhöhung. Einerseits höhere Steuern, höhere Preise und weniger Arbeitsplätze.
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1: Der Spiegel beispielsweise hat eine Riesengeschichte veröffentlicht über Elon Musk. Also es ist wirklich die Geschichte mit Schaum vor dem Mund und man kann es eigentlich nur werten als einen verzweifelten Versuch, die übrig gebliebenen Spiegelleser davon zu überzeugen, dass dieser Elon Musk ein ganz schlimmer Finger ist. Also der Artikel trägt den Titel Trump-Kumpel Elon Musk, Staatsfeind Nummer 2. Ja, wer Nummer 1 ist, das dürfte damit dann auch klar sein. Damit meinen Sie wahrscheinlich den Herrn Trump. Ich weiß allerdings nicht, welchen Staat Sie meinen, wenn Sie von Staatsfeind sprechen.
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1: Auch hier eine Meldung von Apollo News. Überschrift: Interne E-Mails enthüllen, wie Lauterbach die Corona-Risikobewertung manipulierte. Was ist das eigentlich für eine Regierung? Da wird manipuliert, getäuscht, verhüllt, getrickst. Andreas, du hast vollkommen recht mit der Frage, warum es noch keine Brandmauern gibt, zum Beispiel gegen Herrn Habeck und Herrn Lauterbach. Du kannst doch eigentlich nicht, was Herr Merz ja jetzt alles schon tut, er bereitet sich vor auf Koalitionen mit eventuell SPD oder mit Grünen. Aber kann man denn mit Leuten, die vorsätzlich die Unwahrheit sagen, überhaupt noch eine Zusammenarbeit eingehen?
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0: 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Bei einer Attacke mit einer Flüssigkeit auf einen AfD-Infostand im rheinland-pfälzischen Bad Kreuznach sind 9 Menschen verletzt worden. Nach derzeitigem Ermittlungsstand wurde aus einem angrenzenden Gebäude eine noch nicht identifizierte Flüssigkeit in Richtung des Standes der Partei geschüttet, teilte die Polizei mit. In Deutschland geht die Jobangst um. Allein in der Industrie verschwinden jeden Monat 15.000 Arbeitsplätze. Nur bei einem Arbeitgeber gibt es jetzt viele neue Jobs, nämlich bei der Bundesregierung. Nach Bild-Informationen plant Finanzminister Lars Klingbeil im Haushaltsentwurf 2027 mit 310.487 Stellen in der Bundesverwaltung. Das sind mehr als 12.000 Stellen zusätzlich als im letzten Ampeljahr. Kritiker meinen, dass damit Parteisoldaten und andere Unterstützer auf goldene Jobs gesetzt werden und man außerdem seine Stammwähler somit abhängig macht. In Spanien fand gerade der Rechnungshof heraus, dass offenbar 2,4 Milliarden Euro in die Pensionen von Beamten fließen. Die Finanzmittel für die spanischen Beamten kommen meist aus Deutschland. Denn Deutschland haftet als größter Nettozahler mit zweistelligen Milliardenbeträgen, obwohl die deutsche Wirtschaft seit der sogenannten Pandemie deutlich schlechter gelaufen ist als die vieler Empfängerländer, sagt der FDP-Europaabgeordnete und Haushaltsexperte Moritz Körner. Deutschland bezahlt also die schuldenfinanzierten Programme anderer Staaten, während es selbst wirtschaftlich zurückfällt. Bis 2058 müsste Deutschland demnach bis zu 154 Milliarden Euro zahlen. Das wären im Jahr rechnerisch gut 5 Milliarden Euro. Solange die in Deutschland lebenden Deutschen brav weiter für andere arbeiten gehen, sollte das aber kein Problem sein, ist in Foren von Auswanderern dazu zu lesen. 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